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1: Heute gibt es noch warme Temperaturen von bis zu 30 Grad sowie einen kleinen Kampf zwischen Sonne und Wolken, den die Wolken zu gewinnen scheinen. Abends kann es dann wieder einmal etwas gewittern und regnen. Der weitere Trend. Morgen wird es dann ein paar Grad kühler, aber immer noch sommerlich. Es bleibt das ganze Wochenende lang trocken und auch ein gutes bisschen sonniger. Eine gute Nacht wünscht noch Karl Küsters.
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1: Der Bismarckturm bei Opperode. Wenn Sie bei einer Wanderung durch das Harzvorland in der Nähe von Ballenstedt oberhalb von Opperode auf einen einsam in der Landschaft stehenden Turm treffen, dann ist das der Bismarckturm. Bismarck-Denkmäler und hier speziell Bismarck-Türme waren Ende des 18., Anfang des 20. Jahrhunderts eine regelrechte Modeerscheinung. Schwerpunktmäßig natürlich in Deutschland, zu Ehren des Kanzlers der Reichseinigung errichtet, gibt es sie sogar noch in Kamerun und Chile. Die meisten dieser Türme gehen auf einen Entwurf mit dem gewaltigen Namen Götterdämmerung von Wilhelm Kreis zurück. Das hat dann die Kosten des Denkmals ein wenig reduziert und geschmacksmäßig daneben liegen, tat man damit dann auch nicht unbedingt. Ballenstedts Stadtväter entschlossen sich erst relativ spät zu einer derartigen Ehrung Bismarcks. So überholten dann die Ereignisse des Ersten Weltkrieges auch die Grundsteinlegung am 14. Juni 1914 und der Bau kam bald darauf zum Erliegen. Eine 16-jährige Pause folgte und 1931 wurde der Turm fertiggestellt. Der Bismarckturm besteht aus Kalksteinen und Harzgranit. Der Bauherr hatte inzwischen auch gewechselt. Auftraggeber war nun der Harzclub Zweigverein Ballenstedt. Allerdings wich man von den ursprünglichen Bauplänen ab. Statt der geplanten 16,5 Meter reichte der Turm nur noch in eine Höhe von 11 Metern. Außerdem verzichteten die neuen Bauherren auch auf die ursprünglich vorgesehene Feuerschale auf der Aussichtsplattform. Und ohne großes Getöse weihte man den Turm am 20. Mai 1931 nur mit einer schlichten Feier ein. Schließlich ist der Turm vorrangig in das System der Stempelstellen der Harzer Wandernadel einbezogen. Wenn Sie einmal selbst einen Blick vom Turm werfen wollen, müssen Sie sich zuvor den Schlüssel für den Eingang bei der Touristikinformation Ballenstedt ausleihen. Aber das schreckt doch den wahren Wandersmann nicht, oder? Dies war ein Beitrag über Sehenswürdigkeiten der Harzbürdelregion, heute der Bismarckturm bei Opperode, für Radio HBB, gesprochen von Jörg Buschmann.

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1: Die Kirche St. Martini in Güntersberge. Im Jahre 1871 wurde der Bau der neuen Kirche im Stil des ausgehenden 19. Jahrhunderts an gleicher Stelle der 1856 abgebrannten barocken Kirche fertiggestellt. Die an der Stirnseite angebrachten Figuren waren Leihgaben. Original ist der Grabstein des letzten katholischen Pfarrers in Güntersberge. Die Kirche wurde Anfang der 70er Jahre von Grund auf saniert und umgestaltet. Bemerkenswert ist die hervorragende Akustik in der Kirche. Auffallend ist auch ein barockes Portal an der Nordseite. Gegenüber steht das staatliche Gebäude der ehemaligen Oberförsterei. Bis Ende der 90er Jahre des vorigen Jahrhunderts war die Försterei im fürstlichen Schloss untergebracht. Der kastenförmige Bau, im Volksmund die Burg genannt, war von starken Mauern umgeben, die zum Teil jetzt noch stehen. Die Mauern schlossen bis zum Brand im Jahre 1701 die Kirche mit ein und waren für diese eine wehrhafte Anlage für eindringende Feinde. Nach diesem Brand wurde die Hauptstraße in die Stadt verlegt. Danach folgte die Trennung von Kirche und Schloss. Im Jahr 1324 wurde die Kirche und 1326 das Schloss erstmals urkundlich benannt. Das herrschaftliche Haus wurde aber 1898 abgerissen. Anfangs der 70er Jahre wurde der Innenraum der Kirche im Zuge einer Renovierung neu gestaltet. Auch ein neues Dach erhielt die Kirche. Da aber Baumaterial in diesen Zeiten etwas knapp war und das Dach etliche Quadratmeter misst, kam man auf den Gedanken, Fassadenplatten von Hochhäusern zu verwenden. Seither hat St. Martin ein blaues, weithin sichtbares Dach und kein Besucher, der nach Güntersberge kommt und den Ort überblickt, kann die Kirche verfehlen. Sowohl das Kirchengebäude als auch das Pfarrhaus wurden im Jahr 2001 unter Denkmalschutz gestellt. Kirchenbesichtigungen sind fast jederzeit möglich. Einfach nur im Pfarrhaus nachfragen. Das war Wissenswertes über die Kirche St. Martini in Güntersberge. Gesprochen von Marlies Kluge.

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1: Der Johannisturm und der schmale Heinrich in Aschersleben. Der Johannisturm ist der mächtigste erhaltene Turm der Stadt und das einzige noch erhaltene innere Stadttor. Er war Festung und Torturm zugleich. Die angebrachten, restaurierten Wappen kündigen noch heute von der Macht des alten Aschersleben. Er wurde 1380 erbaut und 1571 zur Torburg verstärkt. Bei einer Gesamthöhe von 42 Metern und einer Grundfläche von über 8x8 Metern wirkt er sehr imposant. Vor den Ecken legen sich vier Strebpfeiler. Die spitzbogige Durchfahrt war früher durch ein mächtiges Fallgitter geschützt, das feldseitig in den noch vorhandenen Nuten an Ketten herabgelassen werden konnte. Den Turm umgibt ein Gesims. Die durch Balkendecken getrennten Geschosse werden, außer durch kleine Lichtöffnungen, durch zwei reich gegliederte Fenster erhellt. An der Außenseite sind unter dem Gesims rechts und links über dem Ausgang zwei Ratswappen aus Sandstein und an der Stadtseite das Stadtwappen angebracht. Die achteckige Turmpyramide wird von vier Ecktürmchen flankiert und endet in einem kräftigen Kopf mit einer Wetterfahne, die den brandenburgischen Adler zeigt. Der schmale Heinrich ähnelt der äußeren Form nach dem Johannisturm, hat aber geringere Ausmaße. Er gehört zu den viereckigen, ringsum geschlossenen Türmen. Die glatt aufsteigenden Mauern sind nur durch schmale Schießscharten unterbrochen. Seine mit Schiefer bekleidete achteckige Pyramide ist an den Ecken mit zierlichen Ecktürmchen geschmückt und trägt auf der Spitze eine Wetterfahne in Gestalt eines Kranichs. Erbaut wurde der Turm 1442. Die Gesamthöhe beträgt 32 Meter und die Grundfläche rund 5,70 Meter mal 6,10 Meter. Sie hörten Wissenswertes über den Johannisturm und den schmalen Heinrich in Aschersleben. Eleonore Hebestreit.

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2: 3 Uhr.
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4: Heute gibt es noch warme Temperaturen von bis zu 30 Grad sowie einen kleinen Kampf zwischen Sonne und Wolken, den die Wolken zu gewinnen scheinen. Abends kann es dann wieder einmal etwas gewittern und regnen. Der weitere Trend. Morgen wird es dann ein paar Grad kühler, aber immer noch sommerlich. Es bleibt das ganze Wochenende lang trocken und auch ein gutes bisschen sonniger. Eine gute Nacht wünscht noch Karl Küsters.
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1: Die Grundlagen zur Rechtsprechung in der Region vom frühen Mittelalter bis ins 20. Jahrhundert. Ursprünglich galt das als Recht, was der jeweilige Herrscher bestimmte. Erst allmählich entwickelte sich daraus ein einheitliches Recht. Mit dem Sachsenspiegel des Eike von Repkow, eine Sammlung damals gebräuchlicher Gesetzesregelungen, wurde erstmals für unser Gebiet eine Art feststehendes Recht geschaffen. Der Sachsenspiegel galt aber nur als Landesrecht. Später entwickelten sich daraus die Stadtrechte. Mit den gewonnenen Freiheiten regelten die Städte von da an durch Verordnungen das Zusammenleben der Bürger einer Stadt. Heute sind das nur noch die Satzungen, mit deren Hilfe die Stadt ihren Bürgern bestimmte Rechte und Pflichten auferlegt. Mit dem Erstarken der Fürsten und Könige schwanden die Stadtrechte dann aber immer mehr. Das Miteinander, wenn man das überhaupt so nennen kann, wurde einfach durch Befehle und Verordnungen der jeweiligen Landesherren bestimmt. Der Landesherr bestimmte und die Stadt hatte zu folgen. Von städtischer Eigenständigkeit kaum noch eine Spur. Von einer kurzen Phase zur Zeit der Herrschaft Napoleons in Preußen mit der Einführung des Code Civils abgesehen, blieb dies bis ins ausgehende 19. Jahrhundert noch so. Mit Beginn des Kaiserreichs regelten dann Reichsgesetze einheitlich das Zusammenleben. Ab 1900 gab es das bürgerliche Gesetzbuch sowie verschiedene Spezialgesetze, die die Rechtsanwendung in Deutschland und somit natürlich auch in unserer Region vereinheitlichten. Dies war ein Bericht über die Grundlagen der Rechtsprechung in unserer Region für Radio HBW, gesprochen von Jörg Buschmann.

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1: Straße der Jugend in Stassfurt. Heutzutage sind Straßennamen für eine Orientierung im Straßennetz unentbehrlich. Straßen erzählen aber auch Geschichten und sind so entscheidender Bestandteil der Chronik einer Stadt. Erst 1982 erhielten einzelne Straßen in der neuen Wohnsiedlung Straßennamen. So auch die Straße, die zwischen Markthalle und Kinderkombination lag. Die Straßennamen kamen aus typischen Begriffen des DDR-Staates, die den Sozialismus verkörpern sollten. Ein Beitrag von Barbara Stolte für Radio HBW.

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1: Die Rosa-Luxemburg-Straße in Aschersleben. Auch die Rosa-Luxemburg-Straße in Aschersleben gehört zu den Straßen der Stadt, die ursprünglich einmal einen anderen Namen getragen haben. Sicherlich, die Umbenennung einer Straße ist im Laufe der Jahrhunderte von Aschersleben keine Besonderheit. Vieles entwickelt sich eben in der Geschichte einer Stadt. Straßen verschwinden durch den Abriss ganzer Häuserzeilen, Ortschaften, in denen es Straßennamen bereits gibt, kommen hinzu oder Personen, nach denen Straßen benannt wurden, entsprechen nicht mehr dem Zeitgeist. Letzteres trifft auch auf die Rosa-Luxemburg-Straße zu, denn ursprünglich trug sie einmal den Namen Horst-Wessel-Straße. Das hängt damit zusammen, dass die Stadt auswärts linker Hand von der Magdeburger Chaussee abbiegende Straße Mitte der 1930er Jahre entstand. Das fällt in die Zeit, als auch die Junkerswerke am Wilsleber See erbaut wurden. Mit der Ansiedlung dieses neuen Unternehmens, das als Rüstungsbetrieb in die Produktion von Flugzeugen eingebunden war, kamen zahlreiche Fachkräfte mit ihren Familien in die Stadt. Und die benötigten nun einmal angemessenen Wohnraum. So entstand dann quasi auf der grünen Wiese die sogenannte Winninger Siedlung. Als die Straße fertig war, erhielt sie 1937 den Namen nach dem Idol der Nazis, dem 1930 zu Tode gekommenen SA-Sturmführers Horst Wessel. Wessel war Verfasser des Horst-Wessel-Liedes. Von 1933 bis 1945 bildete das Horst-Wessel-Lied im Anschluss an das Deutschlandlied den zweiten Teil der deutschen Nationalhymne. Klar, dass nach Ende des Zweiten Weltkrieges derartige Idole nicht mehr gefragt waren. So wurde dann im Zuge der Welle von Umbenennungen in der Stadt daraus die Rosa-Luxemburg-Straße. Rosa Luxemburg wurde am 5. März 1871 in Samosch geboren. Sie war eine revolutionäre Sozialistin. Zusammen mit Karl Liebknecht nahm sie als bedeutende Vertreterin des linken Flügels der SPD an der Gründung der revolutionären Gruppe der Internationale und später an der Gründung des Spartakusbundes teil. Im Ersten Weltkrieg wurde sie wegen ihres Kampfes gegen den imperialistischen Krieg mit Gefängnis bestraft. Rosa Luxemburg wurde am 15. Januar 1919 in Berlin zusammen mit Karl Liebknecht von Freikorpsleuten ermordet. Sie hörten einen Bericht über Straßennamen und deren Herkunft, heute die Rosa-Luxemburg-Straße in Aschersleben, gesprochen von Jörg Buschmann für Radio HBW.

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2: 4 Uhr.
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4: Heute gibt es noch warme Temperaturen von bis zu 30 Grad sowie einen kleinen Kampf zwischen Sonne und Wolken, den die Wolken zu gewinnen scheinen. Abends kann es dann wieder einmal etwas gewittern und regnen. Der weitere Trend. Morgen wird es dann ein paar Grad kühler, aber immer noch sommerlich. Es bleibt das ganze Wochenende lang trocken und auch ein gutes bisschen sonniger. Eine gute Nacht wünscht noch Karl Küsters.
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1: Die Ahornstraße in Quedlinburg. Die Ahornstraße in Quedlinburg wurde im Zuge des entstehenden Neubauviertels auf dem Klers in der Zeit von 1978 bis 1985 gebaut. Der Name hat keinen besonderen Bezug zu seiner Umgebung. Alle Straßen im Neubaugebiet auf dem Klers erhielten Pflanzennamen, da dieses Gebiet auf dem Grund ehemaliger Gärtnereien entstanden ist. Das war Wissenswertes über Straßennamen aus der Harzbörde-Region. Heute die Ahornstraße in Quedlinburg, gesprochen von Beate Rust für Radio HBW.

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1: Die Geschichte der Freiwilligen Feuerwehr Ermsleben. Anfang 1870 wollten junge Leute einen Verein in Form einer Freiwilligen Feuerwehr bilden. Im April 1870 wurde dies von der Stadtverwaltungsbehörde auch genehmigt. Feuerlöschgeräte gab es noch nicht. Mit Holzeimern musste das Wasser aus den Hausbrunnen an die Brandstelle gebracht werden. Daher waren größere Brände nur durch Nachbarschaftshilfe zu bekämpfen. Die Bevölkerung leistete also bereits freiwillig Hilfe. Brannte es bei einem Gutsherren, so mussten die Löscharbeiten im Zwangsdienst von der Bevölkerung geleistet werden. Durch die enge Bauweise der Städte und Gemeinden erwies sich bei Bränden die bestehende Löschweise als völlig unzureichend. Die Behörden machten die Brandbekämpfung daher zur allgemeinen Pflicht und die Nachtwächter mahnten bei ihren Rundgängen zur Ordnung. Im Brandfall blies der Nachtwächter ins Horn und durch den Ruf Feuerjo erwachten die Leute und eilten zur Brandstätte. Im 19. Jahrhundert wurde diese ungenügende Art der Feuerbekämpfung durch organisierte Gruppen von Fachkräften abgelöst. Die Behörden führten die Pflichtfeuerwehr ein, die mit einer Saug- und Druckspritze sowie mit Schläuchen ausgerüstet war. Nun folgte der Zusammenschluss von Gleichgesinnten zum Zwecke der Feuerbekämpfung in Gemeinschaftsarbeit. Das war die Geburtsstunde der Freiwilligen Feuerwehrvereine. Am Tag der Gründung waren in Ermsleben 53 junge Leute anwesend, die sich als Mitglieder eintrugen. Eine Spritze hatte die Wehr noch nicht. Die Domänenverwaltung stellte der Wehr ihre Spritze zu Übungszwecken zur Verfügung. Die Anschaffung eigener Feuerlöschgeräte stieß bei der Stadtverwaltung erst einmal auf Schwierigkeiten. Dies war darauf zurückzuführen, dass die Pflichtfeuerwehr auch von der Stadt unterhalten werden musste. Und wie schon immer, Geld war knapp. Von Jahr zu Jahr wurde die Wehr immer zuverlässiger und tatkräftiger. Aus eigenen Mitteln kaufte die Wehr 1889 eine Spritze. Von da an konnte sie sich richtig entfalten. Die Wehr blieb ein Verein von Freiwilligen, der sich selbst verwaltete und vor allem dessen finanzielle Mittel nicht aus dem Etat der Stadt kamen. Das wichtigste Löschgerät war die Handdruckspritze. Um diese schnellstens an den Brandplatz zu befördern, wurden Gespanne von der Domäne und dem Rittergut beauftragt, diesen Dienst zu übernehmen. Die Verbesserung der Geräte schritt weiter fort. 1890 ließ die Stadtverwaltung das Gerätehaus am Kirchplatz bauen. Die Alarmierung erfolgte durch Hornsignale. 1937 wurde auf dem Rathaus eine Sirene angebracht, durch die nun die Alarmierung erfolgte. 1929 bekam die Wehr eine 800 Liter Motorspritze gestellt. Nach der Machtübernahme 1933 durch die Nazis unterlag die Wehr einem starken Druck. Als 1945 die Siegermächte das deutsche Volk vom Faschismus befreite, war es endgültig mit der Unterdrückung aus. 1945 musste aber auch neu angefangen werden. Die Wehrleitung brauchte eine neue Besetzung, auch die Neueinteilung der Gruppen war erforderlich. Es wurde eine Feuerwehr geschaffen, die mit den Bürgern eng verbunden war. Die Wehr hatte die Aufgabe, alljährlich Brandschutzüberprüfungen in den Häusern vorzunehmen und gleichzeitig die Bevölkerung über die Verhütung von Bränden aufzuklären. Dadurch erreichte man, dass die kleinen Brände nachließen. 1956 fanden sich Feuerwehrmänner zusammen, um einen Spielmannszug aufzustellen. Auch Frauen entdeckten das Interesse am Feuerwehrwesen. Im Januar 1967 wurde von 12 Frauen eine Frauengruppe gebildet und dem vorbeugenden Brandschutz zugeteilt. Durch die Neuanschaffung von Feuerlöschgeräten wurde das Gerätehaus zu klein. Ein neues Gerätehaus mit Versammlungsraum wurde daher 1968 übergeben. Im April 1970 konnte die Freiwillige Feuerwehr Ermsleben auf ihr 100-jähriges Bestehen zurückblicken. Dies war ein historischer Abriss über die Freiwillige Feuerwehr der Stadt Ermsleben, gesprochen von Jörg Buschmann für Radio HBW.

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1: Großwirschleben, einer von den Ortsteilen Plötzkaus. Zur Gemeinde Plötzkau im Salzlandkreis gehört inzwischen als Ortsteil das Dorf Großwirschleben. Durch die Jahrhunderte hindurch änderte sich von Großwirschleben aber nicht nur die Ortszugehörigkeit, sondern auch der Name und die Geschichte. Bereits vor 5000 Jahren war die Gegend besiedelt, wie der Fund eines Grabes auf dem Galgenhügel des Ortes belegt. Die Archäologen datierten den Fund auf die Zeit 3640 vor Christus. Mit zu 100%iger Wahrscheinlichkeit lässt sich jedoch trotzdem nicht sagen, wie alt das Dorf tatsächlich ist. Vermutet wird, dass die Wurzeln des Ortes viel älter sind. Zu den feststehenden Fakten zählt jedoch, dass der Ort nicht immer Großwirschleben hieß. Im 12. Jahrhundert war von einem Wisserobi die Rede. Als Siedlung von slawischen und norddeutschen Bauern gegründet, lag der ursprüngliche Ort dort, wo sich heute der Sportplatz befindet. 1150 wurde das Dorf Wischeriebe urkundlich erwähnt, als es von Kaiser Konrad II. An die Kirche Simonis und Judäa zu Goslar verschenkt wurde. Der damalige Papst Hadrian bestätigte die Schenkung und auch das Kloster Hagenrode hatte hier Grundbesitz. Im Jahr 1352 schließlich hieß das Dorf Wirschleben. In diesem Jahr wurde erstmalig auch die Kirche von Wirschleben erwähnt, als Heinrich von Freckleben, dem damals die Hälfte von Plötzkau gehörte, die Kirche einen Hufe, was heute etwa 24 bis 30 Morgen Ackerland entspricht, schenkte. Eine gewisse Familie Dus kaufte im Jahre 1304 vom Kloster Hecklingen eine Wassermühle. Eine erste Windmühle ist seit dem Jahre 1548 in Großwirschleben nachweisbar, die aber ab dem Jahr 1856 in den Karten nicht mehr auftaucht. 1733 wurde am Plötzkauer Weg eine Bockwindmühle errichtet, die hier bis zum Jahr 1966 stand. An den Standort der Wassermühle von 1304 rückte um das Jahr 1756 herum eine Kälterei, die den Wein aus den Wirschlebener Weinbergen verarbeitete. Die erste Schule Großwirschlebens entstand um 1643. Sie wurde 1815 noch einmal umgebaut. Sie gibt es heute aber auch nicht mehr. Generell müssen die Kinder heute nach Plötzkau oder Könnern zum Unterricht. Erwähnenswert ist auch der Sportverein Traktor Großwirschleben. Er fördert vor allem neben dem Fußball auch den Breitensport. Großwirschleben war immer schon landwirtschaftlich geprägt. Zahlreiche Guts- und Bauernhöfe sind belegt dafür. Aber auch das Handwerk florierte hier. Es gab Huf- und Waffenschmiede, Schneider und Schuhmacher und natürlich auch Leineweber. Nach der Wende schlossen wieder viele der in den 1950er Jahren entstandenen Betriebe. Auch die einstmals prächtigen Bauernhöfe stehen nur noch teilweise oder drohen langsam zu verfallen. Außerdem büßte Großwirschleben seine Selbstverwaltung ein und wird seit 1957 mit einer kurzen Ausnahme 1990 nur noch von Plötzkau aus verwaltet. Über den Ort Großwirschleben, einer der Ortsteile Plötzkaus, informierte sie Gerda Karl für Radio HBW.

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1: 5 Uhr.
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3: Das Hochdruckgebiet zieht allmählich weiter. Heute ist es aber nochmal wirklich warm. Das Wetter zeigt sich zunächst überwiegend freundlich und sommerlich. Die Temperaturen steigen auf bis zu 30 Grad. Am Abend können aber nochmal Gewitter entstehen. Am morgigen Samstag wird es etwas kühler mit Höchstwerten um die 26 Grad. Zeitweise kann es etwas regnen, zwischendurch kommt aber auch die Sonne zum Vorschein.
4: Der weitere Trend. Am Sonntag bleibt es voraussichtlich größtenteils trocken, bei Temperaturen um 28 Grad. Zu Beginn der neuen Woche wird es am Montag und Dienstag wieder deutlich heißer. Gleichzeitig steigt die Gewittergefahr, während die Temperaturen auf 32 bis 34 Grad klettern. Einen sonnigen Start ins Wochenende wünschen Ludwig und Moritz.
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1: Die Löderburger Straße in Staßfurt. Heutzutage sind Straßennamen für eine Orientierung im Straßennetz unentbehrlich. Straßen erzählen aber auch Geschichten und sind so entscheidender Bestandteil der Chronik einer Stadt. Wie kommen Straßen nun aber zu ihrem Namen? Manchmal weisen die Straßen durch ihren Namen darauf hin, in welchen Nachbarort man gelangt, wenn man hier weiterfährt. So ist es auch bei der Löderburger Straße in Staßfurt. Bis zur Eingemeindung nach Staßfurt war Löderburg eine eigenständige Gemeinde. Die Löderburger Straße ist die Straße, die von Alt-Staßfurt aus in westlicher Richtung zum heutigen Ortsteil Löderburg führt. Sie zieht sich ganz schön in die Länge und beginnt an der Kreuzung Prinzenberg, Adenslebener Weg, Wasserstraße und reicht bis zum Ortsausgang Staßfurts. Links und rechtsseitig befindet sich bis zum Ortsausgang eine Vielzahl kleiner Wohnsiedlungen mit entsprechenden Straßen. Die linksseitig stehenden Mehrfamilienhäuser wurden ab 1938 bezogen. Sie hörten einen Bericht über Straßen in Staßfurt und heute über die Löderburger Straße, gesprochen von Gerda Karl für Radio HBW.

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1: Hoch Olaf macht sich langsam auf und davon, lässt es aber örtlich nochmal krachen. Heute Abend ziehen wieder Gewitter auf. Vorher ist es freundlich und sehr warm mit 30 Grad. Morgen gibt es eine Abkühlung auf 26 Grad. Ein bisschen Regen ist über den Tag verteilt möglich, aber auch die Sonne kann sich ab und zu mal blicken lassen. Der weitere Trend, der Sonntag ist wohl meist trocken bei 28 Grad. Montag und Dienstag wird es wieder heiß, aber auch gewittrig mit 32 bis 34 Grad. Einen angenehmen Freitag wünscht Ihnen Steffen Erfurt.

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1: Die Friedensstraße in Löderburg. Heutzutage sind Straßennamen für eine Orientierung im Straßennetz unentbehrlich. Mit Straßennamen ist das nämlich so eine Sache. Bei der Vergabe des Namens muss besonders darauf geachtet werden, dass dieser Name immer nur einmal in einem Ort vorkommt. Dass das oft nicht ganz so einfach ist, zeigt die Häufung von Straßennamen im Zuge der Eingemeindungen. Immerhin gibt es die Friedensstraße in Stassfurt und seinen Ortsteilen gleich viermal. Einmal in Stassfurt selbst und dann noch in Glöte, Neuendorf und schließlich in Löderburg. Hier soll an dieser Stelle von der Friedensstraße in Löderburg die Rede sein. Die Entstehungsgeschichte der Friedensstraße gleicht der Straße der Einheit. Denn im Jahr 1960 begann man mit dem Bau neuer Wohnblöcke. Hier sollten einmal die Menschen aus dem Ortsteil Thie wohnen. Es war geplant, den Löderburger Tagebau zu erweitern und der Löderburger Ortsteil Thie sollte dafür weichen. Mitte der 1960er Jahre bekam die Straße ihren Namen. Dies war ein Bericht über Straßennamen im Harzbürgerland und heute über die Friedensstraße in Löderburg, gesprochen von Gerda Karl für Radio HBW.

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0: 6 Uhr.
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3: Das Hochdruckgebiet zieht allmählich weiter. Heute ist es aber noch mal wirklich warm. Das Wetter zeigt sich zunächst überwiegend freundlich und sommerlich. Die Temperaturen steigen auf bis zu 30 Grad. Am Abend können aber noch mal Gewitter entstehen. Am morgigen Samstag wird es etwas kühler mit Höchstwerten um die 26 Grad. Zeitweise kann es etwas regnen, zwischendurch kommt aber auch die Sonne zum Vorschein.
4: Der weitere Trend. Am Sonntag bleibt es voraussichtlich größtenteils trocken, bei Temperaturen um 28 Grad. Zu Beginn der neuen Woche wird es am Montag und Dienstag wieder deutlich heißer. Gleichzeitig steigt die Gewittergefahr, während die Temperaturen auf 32 bis 34 Grad klettern. Einen sonnigen Start ins Wochenende wünschen Ludwig und Moritz.
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1: Der Waldkauz. Im Februar beginnen auch in unserer Region die Waldkäuze mit der Balz. Ihre Lebensräume sind Wälder, größere Feldgehölze, städtische Parkanlagen und Friedhöfe. Durch gegenseitiges Zurufen in den Abendstunden bekunden die Männchen und Weibchen ihr Interesse füreinander. Weithin hörbar und akustisch sehr eindrucksvoll sind die typischen Rufe sowie durchdringenden Heulstrophen. Beendet wird das Balzverhalten durch aufeinander Zufliegen der Partner, begleitet von fauchenden und kreischenden Lauten. Waldkäuze benutzen für ihr Brutgeschäft sehr gern geräumige Baumhöhlen, die aber in unserer Heimat nur noch selten zu finden sind. Das Anbringen von Nisthilfen ist empfehlenswert. Der Nistkasten muss eine Grundfläche von 25 x 25 cm haben und eine Höhe von 40 cm. Das Flugloch darf 13 cm Durchmesser nicht unterschreiten, da sich der Kauz sonst mühsam hindurchzwängen muss. Die Himmelsrichtung dieser Öffnung ist egal. Um menschlichem Zerstörungsdrang aus dem Weg zu gehen, hat sich die Anbringung in über 4 Metern Höhe eingebürgert. Da Waldkäuze kein eigenes Nest bauen, müssen in den Nistkästen unbedingt Laub, Heu, Torfmull oder Sägespäne eingebracht werden. Hat sich ein Waldkauz angesiedelt, gehören Mäuse in seinem Revier der Vergangenheit an. Eleonore Hebestreit, Radio HB.

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1: Hoch Olaf macht sich langsam auf und davon, lässt es aber örtlich nochmal krachen. Heute Abend ziehen wieder Gewitter auf. Vorher ist es freundlich und sehr warm mit 30 Grad. Morgen gibt es eine Abkühlung auf 26 Grad. Ein bisschen Regen ist über den Tag verteilt möglich, aber auch die Sonne kann sich ab und zu mal blicken lassen. Der weitere Trend, der Sonntag ist wohl meist trocken bei 28 Grad. Montag und Dienstag wird es wieder heiß, aber auch gewitterig mit 32 bis 34 Grad. Einen angenehmen Freitag wünscht Ihnen Steffen Erfurt.

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1: Der Papst aus dem Harz. Was? Ein Papst aus dem Harz? Als eine Zeitung mit den vier großen Buchstaben titelte »Wir sind Papst«, kam der doch noch aus Bayern. Irgendwas passt doch da wohl nicht so recht zusammen, oder? Aber immer schön der Reihe nach. Der Papst ist bekanntermaßen das Oberhaupt der römisch-katholischen Kirche. Die Päpste der ersten fünf Jahrhunderte kamen ihrer Herkunft nach ausschließlich aus dem Römischen Reich. Erst ab dem beginnenden 6. Jahrhundert wurden auch kirchliche Würdenträger anderer Nationalitäten, darunter Griechen, Ostgoten oder Syrer, zu Päpsten gewählt. Auch nach dem Untergang des Römischen Reiches verblieb das Amt des Papstes fast ausschließlich in italienischer Hand. Graf Suidger von Morsleben und Hornburg, der auf der Burg Hornburg am Nordrand des Harzes also im Jahr 1005 geboren wurde, schlug, bereits familiär vorbelastet, den kirchlichen Weg ein. Über seine theologische Ausbildung ist nichts bekannt. Es kann aber angenommen werden, durch die Verbindung der Hornburg zum Bistum Halberstadt, dass er sie dort erhalten hat. Suidger wurde vor 1032 Domkanoniker am Halberstädter St. Stephansstift. Seine adlige Herkunft, seine verwandtschaftliche Beziehung zu Erzbischof Waldhard und seine exponierte Stellung beim Erzbischof brachte seine Karriere schnell voran. Er wurde in die königliche Hofkapelle aufgenommen. Die Hofkapelle entstand unter den Karolingern als zentrale geistliche Institution am Königshof. In ihr sind alle am Königshof tätigen Kleriker zusammengefasst. König Heinrich III. Ernannte Suidger 1040 zum Bischof von Bamberg. König Heinrich III. Setzte durch die Bischofssynode im Dezember 1046 drei gleichzeitig amtierende Päpste, nämlich Gregor VI., Benedikt IX. Und Silvester XIII. Ab und ernannte Suidger zum Kirchenoberhaupt. Bischof Suidger wurde am 24. Dezember 1046 während der tagenden Synode, die in St. Peter in Rom stattfand, zum Papst gewählt. Er nannte sich Clemens II. Am Weihnachtstag 1046 vollzog er die Kaiserkrönung an Heinrich III. Und dessen Gemahlin Agnes von Poitou. Sein Bamberger Bistum behielt der neue Papst als erster Papst in der Geschichte bei. Suidger, besser Clemens II., war bereits der zweite deutsche Papst nach Gregor V., der von 996 bis 999 dieses Amt innehatte. Auf den zweiten deutschen Papst warteten schwierige Aufgaben. Die zu jener Zeit weit verbreitete Priesterehe und der Verkauf von Kirchenämtern hatten das Ansehen der Kirche stark beschädigt. Aus den Ehen hervorgehende Nachkommen- und Erbschaftsfragen bedrohten den kirchlichen Besitzstand. Aber Clemens II. Bekam nur 10 Monate Zeit für seine Reformen. Am 9. Oktober 1047 starb er recht plötzlich, nur 42-jährig. Obwohl sein Pontifikat nur so kurze Zeit währte, kamen zahlreiche Reformen durch ihn in Gang. Papst Clemens II., der Papst aus dem Harz, war somit Initiator des sogenannten Reformpapsttums. Clemens II. Wurde, gemäß seinem Willen, in Bamberg im Bamberger Dom beigesetzt. Sein Grab ist das einzige Papstgrab nördlich der Alpen. Überliefert war, dass Clemens vergiftet wurde. Böse Vermutungen machten die Runde. Für eine wissenschaftliche Klärung wurden daher seine Gebeine einer toxikologischen Untersuchung unterzogen. Das Ergebnis bewahrheitete die Überlieferung, denn es wurde eine unnatürlich hohe Bleikonzentration in den Knochen festgestellt. Der Einlagerungsbefund entsprach allerdings einer längerfristigen Speicherung von Blei in den Knochen, nicht einer aktuellen Vergiftung mit Bleizucker. Eine Vergiftung liegt dadurch nahe. Allerdings kann nichts darüber gesagt werden, ob diese Vergiftung mit böser Absicht geschah. Bleizucker war im Mittelalter eine sehr gebräuchliche Substanz zum Süßen von Wein. Sie hörten Geschichtliches aus dem Harz, heute der Papst aus dem Harz von Radio HBW, gesprochen von Jörg Buschmann.

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1: 7 Uhr.
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3: Das Hochdruckgebiet zieht allmählich weiter. Heute ist es aber nochmal wirklich warm. Das Wetter zeigt sich zunächst überwiegend freundlich und sommerlich. Die Temperaturen steigen auf bis zu 30 Grad. Am Abend können aber nochmal Gewitter entstehen. Am morgigen Samstag wird es etwas kühler mit Höchstwerten um die 26 Grad. Zeitweise kann es etwas regnen, zwischendurch kommt aber auch die Sonne zum Vorschein.
4: Der weitere Trend. Am Sonntag bleibt es voraussichtlich größtenteils trocken, bei Temperaturen um 28 Grad. Zu Beginn der neuen Woche wird es am Montag und Dienstag wieder deutlich heißer. Gleichzeitig steigt die Gewittergefahr, während die Temperaturen auf 32 bis 34 Grad klettern. Einen sonnigen Start ins Wochenende wünschen Ludwig und Moritz.
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0: Buchen sollst du suchen, Eichen sollst du weichen. Dieser Spruch ist schlicht falsch, erklärt uns Chefredakteurin Claudia Röttger vom Apothekenmagazin Seniorenratgeber und weiß, wie wir uns draußen am besten verhalten sollten, wenn ein Gewitter aufzieht.
1: Wird man im Freien von einem Gewitter überrascht, sollte man sich nicht unter einen Baum stellen, da Blitze oft ins höchste Objekt einschlagen. Ist man selbst der höchste Punkt, sollte man sich unbedingt in eine Mulde hocken und die Arme eng um die Beine schlingen. Wer mit dem Fahrrad unterwegs ist, sollte absteigen, das Rad abstellen und sich davon entfernen.
0: Wir sollten bei Gewitter grundsätzlich keine Metallgegenstände berühren. Und auch Wasser ist gefährlich, wenn es blitzt und donnert.
1: Wasser leitet Strom. Und so besteht Lebensgefahr für jeden, der sich im oder am Wasser aufhält. Darum muss man bei den ersten dunklen Gewitterwolken sofort aus dem Wasser und sich auch vom Ufer entfernen. Das gilt für Schwimmer genauso wie für Taucher oder Bootfahrer.
0: Wo können wir uns denn vor den Naturgewalten schützen?
1: Feste Gebäude bieten sicheren Schutz, vor allem wenn sie einen Blitzableiter haben. Aber auch im Auto ist man vor einem schweren Gewitter sicher. Allerdings kann die Sicht durch starken Regen und Hagel beeinträchtigt werden. Und so sollte man das Unwetter auf einem Parkplatz abwarten oder am Straßenrand auf einem Baum.

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1: Hoch Olaf macht sich langsam auf und davon, lässt es aber örtlich nochmal krachen. Heute Abend ziehen wieder Gewitter auf. Vorher ist es freundlich und sehr warm mit 30 Grad. Morgen gibt es eine Abkühlung auf 26 Grad. Ein bisschen Regen ist über den Tag verteilt möglich, aber auch die Sonne kann sich ab und zu mal blicken lassen. Der weitere Trend, der Sonntag ist wohl meist trocken bei 28 Grad. Montag und Dienstag wird es wieder heiß, aber auch gewittrig mit 32 bis 34 Grad. Einen angenehmen Freitag wünscht Ihnen Steffen Erfurt.

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1: Fast hätten wir die Zeit verpasst. Wir haben hier unsere Zettel. Wir waren etwas durcheinander, aber nun sind wir da.
2: Genau. Und was ist daran schuld? Die derzeitigen Temperaturen.
1: Aber jetzt geht's los mit
2: Gerakal
1: und Steffen Erfurt. Dann fange ich einfach mal an.
2: Ja.
1: Und habe Laufsport im Harz. Der Autonenlauf ist ein Naturerlebnis. Er führt von Stiege, Alexisbad und Maisdorf über Wald- und Forstwege durch Säketal zum gemeinsamen Ziel Quedlinburg. In Maisdorf beginnt der Halbmarathon und eine 26 Kilometer Wanderroute. Alexisbad ist Startort des Marathons und einer 45 Kilometer Wanderung. Und in Stiege startet der Supermarathon mit 69 Kilometern. Der Startschuss zum Autonenlauf fällt morgen, je nach Strecke zwischen 7 und 10 Uhr.
2: Ich begebe mich mal nach Sangerhausen, da gibt es ein Rockfestival. Ein neuer Stern am Festivalhimmel ist aufgegangen. 6 Bands aus Sangerhausen, Eisleben und Nordhausen bringen ihre Musik auf die Bühne und zeigen, wie viel kreatives Potenzial in ihnen und der Region steckt. Das Schachtrock-Festival am Röhrigschaft Wettelrode geht morgen ab 16 Uhr bis in die Nacht über die Bühne. Karten gibt's in der Touristinformation Sangerhausen und an der Abendkasse.
1: Da wird's laut, jetzt wird's eher etwas besinnlich.
2: Mit, ja, mit was denn?
1: Mit liturgischem Abendsegen in Quedlinburg. Mit Gesängen des traditionellen klösterlichen Stundengebets und Chormusik aus verschiedenen Jahrhunderten geht's in die Ruhe einer sommerlichen Nacht. Es singt der Quedlinburger Oratorienchor morgen um 19 Uhr in der Kirche St. Servatii in Quedlinburg.
2: Von Quedlinburg ist es nicht sehr weit bis nach Maisdorf und was gibt's da, Steffen? Sommerklassik.
1: Ja.
2: Im Rahmen der Sommertournee der Harzer Sinfoniker bietet sich ein weiterer Abend für Klassikliebhaber und Neugierige. Gespielt wird ein abwechslungsreiches Programm mit bekannten und eingängigen Stücken. Das Konzert beginnt morgen um 19.30 Uhr auf dem Gelände der Freiwilligen Feuerwehr in Maisdorf. Wer mit dem Auto anreist, möge bitte am Schützenhaus parken. Dort ist ein kostenloser Shuttle-Service eingerichtet. Schön.
1: Kommt mir irgendwie bekannt vor, was jetzt kommt.
2: Ja, mir eigentlich auch.
1: Ja, das war nämlich das Problem, was wir am Anfang hatten. Jetzt wird nämlich nochmal gelaufen, aber diesmal in und um Schirke. Der Schirker Sommerlauf bietet abwechslungsreiche Strecken nahe dem Brocken. Ambitionierte Läufer, die eine besondere Herausforderung suchen, sind hier genau richtig. Es geht über 4, 8 oder 16 Kilometer. Meldeschluss ist am Sonntag. Der Startschuss fällt aber erst eine Woche später, am 8. August. Bis dahin sind da noch begrenzt Nachmeldungen möglich.
2: In Schönebeck gibt es ein Chorkonzert. Mit Herzblut und technischer Präzision präsentiert das Ensemble Pichlowanka böhmische Blasmusik, schwungvolle Polkas und Walzermelodien. Ein Nachmittag ganz im Zeichen von Geselligkeit und handgemachter Musik. Ein Muss für jeden Blasmusikliebhaber am Sonntag um 15 Uhr auf der Kurparkbühne in Schönebeck.
1: Und da bleiben wir auch noch zum Schluss. Denn das Salzlandmuseum hat noch einiges in seinem Ferienprogramm. An 3 Augusttagen bietet das Salzlandmuseum noch einmal allen Interessierten die Möglichkeit, Geschichte zu erleben und dabei ein altes Handwerk auszuprobieren. Mit Metallfolie wird ein eigenes Motiv geprägt. Die Künstlerin Annette Funke begleitet das Angebot. Dieses kann ohne Anmeldung besucht werden am Dienstag, Donnerstag und Freitag jeweils von 10 Uhr bis 11.30 Uhr im Salzlandmuseum in Schönebeck. Ja, ja, war mal ja wieder nicht einfach heute, wenn Sie wüssten,
2: was hier so los ist.
1: Also wir hatten unseren Spaß und
2: Sie haben auch Spaß, doch ganz bestimmt, Steffen.
1: Deswegen wünschen wir auch
2: nochmal viel Spaß.
1: Ja, genau.
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2: 8 Uhr.
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4: Das Hochdruckgebiet zieht allmählich weiter. Heute ist es aber nochmal wirklich warm. Das Wetter zeigt sich zunächst überwiegend freundlich und sommerlich. Die Temperaturen steigen auf bis zu 30 Grad. Am Abend können aber nochmal Gewitter entstehen. Am morgigen Samstag wird es etwas kühler mit Höchstwerten um die 26 Grad. Zeitweise kann es etwas regnen, zwischendurch kommt aber auch die Sonne zum Vorschein.
5: Der weitere Trend. Am Sonntag bleibt es voraussichtlich größtenteils trocken, bei Temperaturen um 28 Grad. Zu Beginn der neuen Woche wird es am Montag und Dienstag wieder deutlich heißer. Gleichzeitig steigt die Gewittergefahr, während die Temperaturen auf 32 bis 34 Grad klettern. Einen sonnigen Start ins Wochenende wünschen Ludwig und Moritz.
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1: Die Damaschke-Straße in Quedlinburg. Die Damaschke-Straße in Quedlinburg wurde 1927 zunächst als Schenkendorfer Straße angelegt. Sie verbindet die Wallstraße mit der Goethestraße. Durch Beschluss des Antifa-Blockes vom 6. Dezember 1945 wurde sie in Damaschke-Straße umbenannt. Adolf Damaschke wurde am 24. November 1865 geboren. Er war ein Pädagoge, kleinbürgerlicher Sozialreformer und Vorkämpfer einer bürgerlich-demokratischen Bodenreform. Seit 1898 war er Vorsitzender des Bundes Deutscher Bodenreformer, dessen Gründung er auch initiierte. Ausgehend von seiner These, dass das Anhäufen von Grundeigentum in den Händen weniger unmittelbar oder in Form von Bodenverschuldung bei allen Völkern verhängnisvolle Folgen hat, entwickelte er in theoretischen Schriften Modelle zur Verhinderung sozialer Ungerechtigkeiten. Danach sollte der Ertragszuwachs aus Bodenverkäufen steuerlich abgeschöpft werden und der Allgemeinheit zukommen. Adolf Damaschke starb am 3. Juli 1935. Sie hörten einen Bericht über die Damaschke-Straße in Quedlinburg, gesprochen von Gerda Karl für

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1: Hoch Olaf macht sich langsam auf und davon, lässt es aber örtlich nochmal krachen. Heute Abend ziehen wieder Gewitter auf. Vorher ist es freundlich und sehr warm mit 30 Grad. Morgen gibt es eine Abkühlung auf 26 Grad. Ein bisschen Regen ist über den Tag verteilt möglich, aber auch die Sonne kann sich ab und zu mal blicken lassen. Der weitere Trend, der Sonntag ist wohl meist trocken bei 28 Grad. Montag und Dienstag wird es wieder heiß, aber auch gewittrig mit 32 bis 34 Grad. Einen angenehmen Freitag wünscht Ihnen Steffen Erfurt.

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1: Es ist Freitag, der 31. Juli und auch heute möchten wir wieder einigen Jubilaren gratulieren. Wir beginnen heute im Funkhaus, denn unser Vereinsmitglied Christina Jollos hat heute Geburtstag und dazu möchte ihr das gesamte Team vom Radio HBW herzlich gratulieren und alles Gute wünschen. Wir machen weiter in Aschersleben und beglückwünschen Benedikt und Angela Sliwiok zu ihrer goldenen Hochzeit. Außerdem dürfen wir Wilfried Kühne zu seinem 85. Ehrentag alles Gute wünschen. Margit Lauenroth und Dieter Fohland gratulieren wir jeweils zum 75. Jubiläum. Uwe Handrich wünschen wir zu seinem 70. Wiegenfest alles Gute. In Brumby gratulieren wir herzlich Marion Koch zum 75. Geburtstag. Auch in Großbörnecke gibt es eine goldene Hochzeit. Wir wünschen Frank und Carola Schladitz alles erdenklich Gute zum 50. Hochzeitstag. In Groß-Schierstadt wird Ursula Herrmann heute 90 Jahre alt und dazu möchten wir ihr herzlich gratulieren. Weiter geht es in Hecklingen und dort beglückwünschen wir Ottfried Schulz zum 80. Jubiläum. Schauen wir nun nach Hettstedt und wünschen zunächst Matthias und Renate Ortwein alles Gute zu ihrem 50. Hochzeitstag. Doris Straller begeht heute ihr 80. Jubiläum und dazu gratulieren wir herzlich. Matthias Ortwein beglückwünschen wir zu seinem 75. Geburtstag. In Neuendorf können wir gleich zwei Ehepaaren zu ihren Hochzeitstagen gratulieren. Zum einen wünschen wir Lutz und Angelika Frommann alles erdenklich Gute zu ihrer goldenen Hochzeit. Aber auch Andreas und Eveline Rüttke möchten wir herzlich zu ihrem 50. Hochzeitstag gratulieren. In Stassfurt wird Ehrentraut Pieles Schumann 75 Jahre alt und dazu möchten wir alles Gute wünschen. Dirk Kost gratulieren wir zu seinem 70. Geburtstag. In Widerstedt beenden wir heute unsere Grußrunde und möchten herzlich Helgard Klaus zu ihrem 90. Ehrentag gratulieren. Eine schöne Feier und alles Gute wünscht allen genannten und ungenannten Jubilaren Vanessa Heine vom Radio HBW-Team.
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2: 9 Uhr.
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4: Das Hochdruckgebiet zieht allmählich weiter. Heute ist es aber nochmal wirklich warm. Das Wetter zeigt sich zunächst überwiegend freundlich und sommerlich. Die Temperaturen steigen auf bis zu 30 Grad. Am Abend können aber nochmal Gewitter entstehen. Am morgigen Samstag wird es etwas kühler mit Höchstwerten um die 26 Grad. Zeitweise kann es etwas regnen, zwischendurch kommt aber auch die Sonne zum Vorschein.
3: Der weitere Trend. Am Sonntag bleibt es voraussichtlich größtenteils trocken, bei Temperaturen um 28 Grad. Zu Beginn der neuen Woche wird es am Montag und Dienstag wieder deutlich heißer. Gleichzeitig steigt die Gewittergefahr, während die Temperaturen auf 32 bis 34 Grad klettern. Einen sonnigen Start ins Wochenende wünschen Ludwig und Moritz.
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1: Der Freundeskreis Alte Kirche Bad Suderode. Es ist nun einmal, wie es ist. Ohne das uneigennützige, private Engagement von Bürgern wäre es um das Schicksal so mancher Einrichtungen, Häuser und Gebäude längst geschehen gewesen. Oft vom Zahn der Zeit stark angeknabbert, lässt sich so etwas aber oft nicht allein stemmen. Daher finden sich Gleichgesinnte oft in der Organisationsform eines Vereins zusammen. Nicht anders ist es auch mit dem Freundeskreis Alte Kirche Bad Suderode e.V. gewesen. Da stand man Anfang der 1990er Jahre nur vor der Wahl, entweder selbst etwas zu tun oder die alte Kirche des Ortes vollends dem Verfall preiszugeben. Also gründete man einen Verein, der sich auf die Fahnen schrieb, das kulturelle und künstlerische Leben vom Standort der alten Kirche des Calcium-Sohle-Heilbades Bad Suderode aus voranzubringen. Gesagt, getan. So finden seit dem 26. November 1994 regelmäßig musikalische, literarische und kirchliche Veranstaltungen statt. Auch andere Zweige der bildenden Künste haben mit Ausstellungen von Bildern und Skulpturen einen Veranstaltungsort gefunden. Außerdem fand seit fast 120 Jahren am 5. Februar 1995 zum ersten Mal wieder ein Gottesdienst in der alten Kirche zu Bad Suderode statt. Die alte Kirche war damals von einer neuen Kirche in der Ortsmitte Bad Suderodes, dem Geschmack der Kurgäste folgend, abgelöst worden. Beinahe wäre sie damals der Abrissbirne zum Opfer gefallen, hätte es damals so etwas schon gegeben. Allerdings der Verwendungszweck der alten Kirche war danach so wechselhaft wie die Zeiten. Erst Turnhalle, Unterrichtsraum, Sammellager für Altpapier, dann Abgabestelle für Brotmarken, Kartoffellager, Gefangenenlager und schließlich wieder Turnhalle. Die Wende kam für die alte Kirche gerade noch rechtzeitig. Zu groß war inzwischen der Reparaturstau geworden. Der denkmalsgerechte Umbau der längst säkularisierten alten Kirche zu einer vielseitig kulturell zu nutzenden Begegnungsstätte wurde schließlich durch die großzügige Förderung des Bundes aus dem Fonds zum Erhalt von Dorfkirchen in den neuen Bundesländern möglich. Nach einer fast zweijährigen Bau- und Restaurierungszeit wurde die alte Kirche am 19. Mai 1994 in der heutigen Gestalt unter der Schirmherrschaft des damaligen Regierungspräsidenten Wolfgang Böhm eingeweiht. Das restaurierte Kleinod hat sich dann allmählich dank der Vereinsarbeit des Freundeskreises zu einer beliebten Musik- und Veranstaltungskirche entwickelt. Die großartige Akustik des Kirchenraumes trägt zudem dazu bei, dass Musikfreunde eine besondere Konzertatmosphäre genießen können. Aber was wäre eine gelungene Vereinsarbeit ohne den Kontakt der Vereinsmitglieder untereinander? Dazu trägt der regelmäßige Stammtisch des Freundeskreises dann bei. Der ist dann, wie der Verein selbst bekundet, kein Trinkgelage nach einem Konzert, sondern ein offener Treff von Gleichgesinnten, die mehr über die Sehenswürdigkeiten und die Natur ihrer näheren Umgebung erfahren möchten. Sie hörten einen Bericht über den Freundeskreis Alte Kirche Bad Suderode, gesprochen von Gerda Karl für Radio HBW.

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1: Hoch Olaf macht sich langsam auf und davon, lässt es aber örtlich nochmal krachen. Heute Abend ziehen wieder Gewitter auf. Vorher ist es freundlich und sehr warm mit 30 Grad. Morgen gibt es eine Abkühlung auf 26 Grad. Ein bisschen Regen ist über den Tag verteilt möglich, aber auch die Sonne kann sich ab und zu mal blicken lassen. Der weitere Trend, der Sonntag ist wohl meist trocken bei 28 Grad. Montag und Dienstag wird es wieder heiß, aber auch gewittrig mit 32 bis 34 Grad. Einen angenehmen Freitag wünscht Ihnen Steffen Erfurt.

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1: Syreeta Wright arbeitet als Sekretärin für Berry Gordys Motown-Label, als sie das musikalische Wunderkind Ende der 60er Jahre kennenlernt. Das ungeliebte Little, das Stevie Wonder als 12-Jähriger von Motown-Boss Gordy verpasst bekam, gehört nach der Bekanntschaft mit Syreeta schon bald der Vergangenheit an. Die Sekretärin mit eigenen künstlerischen Ambitionen bringt den jungen Musiker nicht nur beruflich weiter, sie hilft ihm auch beim Erwachsenwerden. Syreeta textet für Stevie, nimmt Duette mit ihm auf und vor allem wird sie seine erste große Liebe. Als der knapp 21-Jährige 1970 mit Syreeta vor den Traualtar tritt, ändert sich nicht allein sein Familienstand. Zur gleichen Zeit läuft der Vertrag des jungen Superstars mit Gordys Motown-Label aus. Das Selbstbewusstsein, das er durch Syreeta erfährt, lässt Stevie einen neuen Vertrag mit Motown aushandeln, der ihm als erstem Künstler des Labels die vollständige Kontrolle über seine Arbeit gewährt. Die neu gewonnene Freiheit nutzt er nur wenig später zu einem ungewöhnlichen Liebesbeweis. Im Jahr 1972 schreibt er seiner jungen Frau Syreeta zum Dank für alles, was sie für ihn getan hat, fast alle Songs ihres ersten Soloalbums und spielt das komplette Album als One-Man-Band ein. Im selben Jahr veröffentlicht Stevie Wonder auch sein eigentliches musikalisches Bekenntnis für seine Frau. Der für seine Hochzeit geschriebene Liebesbeweis für Syreeta. You are the sunshine of my life.

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1: 10 Uhr.
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3: Das Hochdruckgebiet zieht allmählich weiter. Heute ist es aber nochmal wirklich warm. Das Wetter zeigt sich zunächst überwiegend freundlich und sommerlich. Die Temperaturen steigen auf bis zu 30 Grad. Am Abend können aber nochmal Gewitter entstehen. Am morgigen Samstag wird es etwas kühler mit Höchstwerten um die 26 Grad. Zeitweise kann es etwas regnen, zwischendurch kommt aber auch die Sonne zum Vorschein.
4: Der weitere Trend. Am Sonntag bleibt es voraussichtlich größtenteils trocken, bei Temperaturen um 28 Grad. Zu Beginn der neuen Woche wird es am Montag und Dienstag wieder deutlich heißer. Gleichzeitig steigt die Gewittergefahr, während die Temperaturen auf 32 bis 34 Grad klettern. Einen sonnigen Start ins Wochenende wünschen Ludwig und Moritz.
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1: Der Geologe Karl Martin August Schmidt. Karl Martin August Schmidt wurde am 12. Dezember 1863 in Aschersleben geboren. Er entstammte einer Pfarrersfamilie. Sein Vater war der Archidiakon an der St. Stephanie in Aschersleben, Adolf Schmidt. Dessen große Leidenschaft für naturwissenschaftliche Studien konnte er offenbar auf seinen Sohn Martin übertragen. Dieser besuchte das Realgymnasium der Stadt, das Stephaneum, legte sein Abitur allerdings am Domgymnasium zu Halberstadt ab. Anschließend studierte er Zoologie sowie Geologie und Geographie in Heidelberg, Berlin und Göttingen. Nach dem Oberlehrerexamen war das Geologische Institut und Museum der Universität Göttingen seine erste Arbeitsstelle. Hier promovierte er 1893 und ging danach an die Königlich Preußische Geologische Landesanstalt und Bergakademie zu Berlin. 1903 wechselte er als kartierender Geologe an die neu eingerichtete geologische Abteilung bei dem Königlich-Württembergischen Statistischen Landesamt nach Stuttgart. Aufgabe der hier angestellten kartierenden Geologen war vorzugsweise die Anfertigung eines geologischen Kartenwerkes im Maßstab 1 zu 25.000. 15 Blätter dieses Kartenwerks sind mit dem Namen Martin Schmidt verbunden. Für ihre vorzügliche Qualität spricht, dass sie zum Teil noch heute, nach fast 100 Jahren, als Teil der geologischen Gesamtkarte von Baden-Württemberg in Gebrauch sind. Martin Schmidt übernahm zusätzlich akademische Aufgaben im Lehrbereich an der Technischen Hochschule Stuttgart und wurde 1918 schließlich Direktor der Württembergischen Naturaliensammlung in Stuttgart. Seinen Ruhestand ab 1925 verbrachte er in Tübingen, Quedlinburg und Aschersleben. In diesen Jahren schrieb er sein bekanntes Werk »Die Lebewelt unserer Trias«, das bis heute zur Standardlektüre jedes Paläontologen gehört. In Aschersleben kümmerte er sich um die geologische Sammlung des Städtischen Museums und gab einen Museumsführer heraus. Sein wissenschaftliches Interesse in seinen letzten Lebensjahren galt aber vorrangig den Steinwerkzeugen der vorzeitlichen Menschen im Raum Aschersleben. Einen vorläufigen Fundbericht, frühe Altsteinzeit bei Aschersleben, konnte er schon 80-jährig noch veröffentlichen. Dann war seine Kraft zu Ende. Am 14. Januar 1947 starb er in Blankenburg im Harz bei Verwandten seiner Mutter. Sie hörten einen Bericht über den Geologen Karl Martin August Schmidt, gesprochen von Gerda Karl für Radio HBW.

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1: Hoch Olaf macht sich langsam auf und davon, lässt es aber örtlich nochmal krachen. Heute Abend ziehen wieder Gewitter auf. Vorher ist es freundlich und sehr warm mit 30 Grad. Morgen gibt es eine Abkühlung auf 26 Grad. Ein bisschen Regen ist über den Tag verteilt möglich, aber auch die Sonne kann sich ab und zu mal blicken lassen. Der weitere Trend, der Sonntag ist wohl meist trocken bei 28 Grad. Montag und Dienstag wird es wieder heiß, aber auch gewittrig mit 32 bis 34 Grad. Einen angenehmen Freitag wünscht Ihnen Steffen Erfurt.

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1: Fast hätten wir die Zeit verpasst. Wir haben hier unsere Zettel. Wir waren etwas durcheinander, aber nun sind wir da.
2: Genau. Und was ist daran schuld? Die derzeitigen Temperaturen.
1: Aber jetzt geht's los mit
2: Gerakal
1: und Steffen Erfurt. Dann fange ich einfach mal an.
2: Ja.
1: Und habe Laufsport im Harz. Der Autonenlauf ist ein Naturerlebnis. Er führt von Stiege, Alexisbad und Maisdorf über Wald- und Forstwege durch Säketal zum gemeinsamen Ziel Quedlinburg. In Maisdorf beginnt der Halbmarathon und eine 26 Kilometer Wanderroute. Alexisbad ist Startort des Marathons und einer 45 Kilometer Wanderung. Und in Stiege startet der Supermarathon mit 69 Kilometern. Der Startschuss zum Autonenlauf fällt morgen, je nach Strecke zwischen 7 und 10 Uhr.
2: Ich begebe mich mal nach Sangerhausen, da gibt es ein Rockfestival. Ein neuer Stern am Festivalhimmel ist aufgegangen. 6 Bands aus Sangerhausen, Eisleben und Nordhausen bringen ihre Musik auf die Bühne und zeigen, wie viel kreatives Potenzial in ihnen und der Region steckt. Das Schachtrock-Festival am Röhrigschaft Wettelrode geht morgen ab 16 Uhr bis in die Nacht über die Bühne. Karten gibt's in der Touristinformation Sangerhausen und an der Abendkasse.
1: Da wird's laut, jetzt wird's eher etwas besinnlich.
2: Mit was denn?
1: Mit liturgischem Abendsegen in Quedlinburg. Mit Gesängen des traditionellen klösterlichen Stundengebets und Chormusik aus verschiedenen Jahrhunderten geht's in die Ruhe einer sommerlichen Nacht. Es singt der Quedlinburger Oratorienchor morgen um 19 Uhr in der Kirche St. Servatii in Quedlinburg.
2: Von Quedlinburg ist es nicht sehr weit bis nach Maisdorf und was gibt's da, Steffen? Sommerklassik.
1: Ja.
2: Im Rahmen der Sommertournee der Harzer Sinfoniker bietet sich ein weiterer Abend für Klassikliebhaber und Neugierige. Gespielt wird ein abwechslungsreiches Programm mit bekannten und eingängigen Stücken. Das Konzert beginnt morgen um 19.30 Uhr auf dem Gelände der Freiwilligen Feuerwehr in Maisdorf. Wer mit dem Auto anreist, möge bitte am Schützenhaus parken. Dort ist ein kostenloser Shuttle-Service eingerichtet. Schön.
1: Kommt mir irgendwie bekannt vor, was jetzt kommt.
2: Ja, mir eigentlich auch.
1: Ja, das war nämlich das Problem, was wir am Anfang hatten. Jetzt wird nämlich nochmal gelaufen, aber diesmal in und um Schirke. Der Schirker Sommerlauf bietet abwechslungsreiche Strecken nahe dem Brocken. Ambitionierte Läufer, die eine besondere Herausforderung suchen, sind hier genau richtig. Es geht über 4, 8 oder 16 Kilometer. Meldeschluss ist am Sonntag. Der Startschuss fällt aber erst eine Woche später, am 8. August. Bis dahin sind dann noch begrenzt Nachmeldungen möglich.
2: In Schönebeck gibt es ein Chorkonzert. Mit Herzblut und technischer Präzision präsentiert das Ensemble Pichlowanka böhmische Blasmusik, schwungvolle Polkas und Walzermelodien. Ein Nachmittag ganz im Zeichen von Geselligkeit und handgemachter Musik. Ein Muss für jeden Blasmusikliebhaber am Sonntag um 15 Uhr auf der Kurparkbühne in Schönebeck.
1: Und da bleiben wir auch noch zum Schluss. Denn das Salzlandmuseum hat noch einiges in seinem Ferienprogramm. An 3 Augusttagen bietet das Salzlandmuseum noch einmal allen Interessierten die Möglichkeit, Geschichte zu erleben und dabei ein altes Handwerk auszuprobieren. Mit Metallfolie wird ein eigenes Motiv geprägt. Die Künstlerin Annette Funke begleitet das Angebot. Dieses kann ohne Anmeldung besucht werden am Dienstag, Donnerstag und Freitag jeweils von 10 Uhr bis 11.30 Uhr im Salzlandmuseum in Schönebeck.
2: Ja, war mal wieder
1: nicht einfach heute, wenn Sie wüssten,
2: was hier so los ist.
1: Also wir hatten unseren Spaß und...
2: Sie haben auch Spaß, doch ganz bestimmt, Steffen.
1: Deswegen wünschen wir auch...
2: Nochmal viel Spaß.
1: Ja, genau.
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2: Das Hochdruckgebiet zieht allmählich weiter.

0: Heute ist es aber nochmal wirklich warm. Das Wetter zeigt sich zunächst überwiegend freundlich und sommerlich. Die Temperaturen steigen auf bis zu 30 Grad. Am Abend können aber nochmal Gewitter entstehen. Am morgigen Samstag wird es etwas kühler mit Höchstwerten um die 26 Grad. Zeitweise kann es etwas regnen, zwischendurch kommt aber auch die Sonne zum Vorschein.
1: Der weitere Trend. Am Sonntag bleibt es voraussichtlich größtenteils trocken, bei Temperaturen um 28 Grad. Zu Beginn der neuen Woche wird es am Montag und Dienstag wieder deutlich heißer. Gleichzeitig steigt die Gewittergefahr, während die Temperaturen auf 32 bis 34 Grad klettern. Einen sonnigen Start ins Wochenende wünschen Ludwig und Moritz.
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1: Die Hifi-Anlage. Immer so kurz vor der Mittagszeit machen sich Karl Lehmann in Richtung Hoftier auf die Bahne. Hier lure er Dach für Dach auf die Briefträgersche. Und jeden Tag dasselbe. Jedes Mal kamen sie mit einem roten Packen bunte Briefe und Zettel der Ricke. Und jedes Mal resoniere er über die viele bunte Wirtschaft. Wenn sie doch bloß das Geld für vernünftige Sachen ausgeben wollten. Aber Gedanken über die vernünftigen Dinge machen, heiße ich auch nicht. Am besten ist es, wenn du diese Wirtschaft in Aschersleben schmieden tätst. Denn haben wir unsere Ruhe, meine Lisbeth, weil sie eine Frau war. Sie konnte das ewige Gemorkele und Genähle schon nicht gar nicht mehr anhören. Aber eines Tages soll sich das ändern. Gewiss war wecke gute pucklige Verwandtschaft oder von der Bekanntschaft seine Instellung über die Reklameflut kannten, hatte irgendeiner seinen potender Mank. Egal wie, jedenfalls kam eines Tages Karl wieder von seinem Hoftier und hatte wie immer die Postdreherische aufgefangen. Und grähle diesmal schon von Wiens. Lisbeth, Lisbeth, was haben wir gewonnen? Höre mich bloß ab mit dem Mess, woher sollen wir denn was gewonnen nehmen? Doch, sagt Karl, wir haben eine Hifi-Anlage gewonnen. Ach du roter Jott, was fangen wir denn damit an? Sie beschäftigen sich nun den halben Nachmittag mit dieser Sache. Es wolle nicht in ihren Kopf, dass sie was gewonnen haben. In ihrer Überlegung und Rumwunderien kam schließlich die Rote von seiner Arbeit mit vorbei. Er hatte noch nicht einmal die Dirklinke losgelassen, da höre schon von Wiensen den roten Gewinn. Erstmal lache der Sohn und vollen Halse. Papa, das hat nicht Hifi-Anlage, sondern Haifi-Anlage. Und was soll die denn mit damit? Das ist ja so ein roter Kasten. Wo wollen die denn in die kleine Stube damit hin? Ach, Leute, mein Junge, das Ding kommt doch erst in den nächsten Tagen. Inzwischen werden wir wohl den passenden Platz davor Ute knobelt hin. Mit abends fand Karl und Lisbeth absolut keine Ruhe in ihren Nestern. Immer wieder schmähten sie sich von einer Seite auf die andere. Dann fand Karl der erst an. Wetzte Lisbeth, wenn das so ein rotes Ding ist, mitten weil das Buffet in Stücke besiedrigen. Siehst du, sagt Lisbeth, mussten wir denn ta Weihnachten so ein rotes roten Fernsehtisch haben? Ein kleiner hat auch getan. Hör ab mit deinem Fernsehtisch. Leg dich auf die Seite und schnobbe. Morgen lassen wir uns in aller Ruhe durch den Kopf gehen, wie das geht, schlafe man. Schon eine halbe Stunde früher als sonst mag sich Karl Lehmann und das Bett. Und weil Lisbeth ihren Kerl unutwendig kannte, schmäht sich auch in die Klintage, um Kaffee zu kochen. In der Zeit scharwakele Karl unter der Treppe und seinen Zollstock zu holen. Lisbeth kriegt das mit und wollte unbedingt was hinterher schuben. Wie ich vorige Woche den Zollstock mal buchte, da wusstest du nicht, wo du eine Hände legt hast. Aber vor der Hifi-Anlage oder Haifi-Anlage, da fällt ich so weit in. Nach einem Kaffee trinken, die Wohren haben sich wieder geglättet, alles bleibt wieder ruhig. Über die Bühne von Karl an die Stube auszumähen. Was meinst du, sich die Tausine fuhr? Kommen wir mit 1,40 oder 1,60 ut. Ich wett nicht, sehr Lisbeth. Aber wenn ich an den ollen Fernseher denke, müssten wir wohl mit 1,40 recken. Nun fuchtele hei wie wild mit den Zollstock durch die Stube und Mut und Sehstände. Ich wett nicht, sehr Lisbeth. Aber wenn ich an den ollen Fernseher denke, müssten wir mit 1,40 recken. Nur Fuchtelhei wie wild mit der in Zöllstock durch die Stube. Und Mut und Seestände. Also, das befehlt mir an die Dier ran. Dann stellen wir das Ding zwischen Fernseher und Sofa. Und wenn das nicht recken sollte und ein paar Zentimeter fehlen sollten, nehmen wir den Platz hinter das Sofa in den Wisch. Da sollte doch sowieso nie Tapete hin. Es kann natürlich passieren, dass die Jardinen, die lang sind, wenn das nie Ding ist, da stehen sollte. Es sehe ich ausdrücklich die Jardinen. Mit Jardinenkrams habe ich nicht im Sinne. Nur wurde es Lisbeth ein bisschen zu viel. Karl, jetzt rettet mich aber hin. Wegen dat olle Hifi oder Haifi-Ding wird der ganze Bau auf den Kopf gestellt. Aber die Jardinen sind tabu. Dat Haifi harre in Seelenfrieden vollkommen durcheinander gebracht. Und so verging ein Tag nach dem anderen. Und die Meckerie haben sie mit der Tiet erstmal abgegeben. Lass das Ding erstmal kommen. So einigten sie sich um Ruhe daheim. Da endlich kam der Bescheid, die Anlage ist unterwegs. Karl Lehmann ging nun einmal öfter an den Hoftier, um zu gucken, ob das Ding nun ankam. Vor alle Fälle hat er sich die Strohballenkarre parat gestellt, wegen den Transport. Einen anderen Tag schon hoch Briefträgerchen mit einem kleinen Päckchen um die Ecke. Ich bringe Juni Wind, sag sie. Et harre sich gewiss schon rumgesprochen, dat Lehmann in die roten Gewinn erwahre. Karl harre so ja, dat Danke verjetten. Ein Wort ganz flau in Buche. Lisbeth und der Schnäppeler Luft, der Haifi-Anlage ist da. Soll ich damit anfahrten, Karl, raub sie aus der Küche? Karl anwehre, nicht nedisch, et genießt, wenn du den Schatten abhältst. Da wurde sie eine Madame doch stutzig. Was? Der Scharte? Ich glaube, der Olle hat einen Rappel. Nun redet man wieder auf, sehe ich Karl. Seine Ohren kamen von dem spöttischen Bespäckchen nicht los. Da das noch original auf dem Tisch lag. Das soll nun alles sein, stellte dem Feste. Es wurde ein sehr stiller Nachmittag, keiner gesprochen Wort. Nach dem Kaffee trinken kamen die Urenkel. Sie haben Ferien und Zeugnisse haben sie auch gegeben. Oma, auf dem Tisch liegt ein Päckchen. Sie konnten kein Blatt. Ihr habt es ja noch gar nicht geöffnet. Macht ab und guckt, was drin ist. Die Verpackung flog in die Ecke und beide Kinder stellten fest, es war eine Mini-Hifi-Anlage. Nicht schritter als ein Sebekarton. Oma, Opa, dies für uns, etwa für die Zeugnisse, da habt ihr aber das Richtige bestellt. Die beiden Eulen guckten sich an und wie mit einem Munde. Na, da haben wir endlich mal das Richtige getroffen. Die Kinder waren weg, da machte sich Karl Luft. Also, sagte, ab morgen kommt kein buntes Zeugs mehr ins Quartier. Ich will auch nicht mehr gewinnen. Meinetwegen kann die Post pleite gehen.
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1: Heute ist es zwar mit bis zu 30 Grad noch immer heiß, aber die Sonne kann man kaum sehen. Am späten Nachmittag brauen sich dann auch ein paar Gewitter zusammen. Nachts kommt das Thermometer dann runter auf so 18 Grad und die Gewitter verweilen noch etwas. Am Samstag kann es dann morgens noch etwas regnen, doch der weitere Tagesverlauf hält sich eher trocken. Es ist noch immer warm, aber schon etwas kühler mit 25 Grad. Der weitere Trend. Ab dem Sonntag beginnen die Temperaturen wieder zu steigen. Bis Mittwoch gibt es dann Temperaturen von über 30 Grad und die Gewitter der letzten Tage sind noch nicht ganz vorbei. Einen schönen Tag wünscht noch Karl Küsters.
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3: Hallo aus Tauschers Plattenkiste, sagt der Alex. Unser Strauß der bunten Melodien wird nun mit den nächsten Gewächsen komplett, denn ein paar fehlen noch in der Vase, ein paar Blumen. Und damit nun weiter im 10. Teil der Blumenlieder aus meinem Archiv. Viel Spaß!

Aus der Tom und Jerry-Serie die filmmusikalische Version eines Liedes, bei dem man unweigerlich an Udo Jürgens denken muss, denn keiner brachte es so rüber wie der unvergessene Udo. Hier war es das Soundtrack-Orchester. Im rockigen Schlagerjahr 1969 wurde diese Blume gepflückt, die sich nun zu unserem Strauß gesellt. Zunächst leise und dann breitet sie ihre volle Blüte aus.

Michael Hansen, ich habe ihr Blumen mitgebracht. Das kam bei ihr sicher gut an. Damit können die beiden nun das tun, was die Bienen und die Blumen miteinander veranstalten. Ein paar biologische Lehrminuten nun aus den immer noch schlagerrockigen Zeiten des Jahres 1970. Bernd Spier.

Seine Biene hat sicher gut zugehört, was er zu erzählen hatte von Bienen und Blumen. Blumen stehen ja oft am Beginn einer Liebe. Früher jedenfalls, als es noch Sitte war, sich mit Blumen bei der Liebsten zu empfehlen. Hier wäre ein Beispiel aus dem Jahr 1956.

Frau Schröder überbrachte einen Gruß, einen Kuss und einen Blumenstrauß in Tauschers Plattenkiste, der Kultserie auf dieser Welle. Es ist hier bei uns fast wie bei Fleurop, denn da ist schon die nächste Blumenbestellung. Der Blumentopf, der wurde von sehr höflichen Männern in Auftrag gegeben.

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Die Comedian Harmonists mit der Originalversion dieses Liedes. Ja, nicht immer findet die Blume den Weg zum Empfänger. Die nun zu Beginn traurige Geschichte eines jungen Mannes, der seine Anvertraute mit Blumen beglücken wollte, hören Sie von einem Mann, nach dessen Namen ich Sie gerne fragen würde. Es ist nämlich in dieser Aufnahme, denke ich, nicht ganz so einfach. 2,5 Minuten lang hätten Sie Zeit, Ihr musikalisches Wissen zu testen.

0: Er fragt, warum sie lächelt stumm und nimmt die Blumen. Und beide wandern durch die Stadt, in der dein Zug gehalten hat, ein großes Glück begonnen hat mit ein paar Blumen.
1: Mit ein paar Blumen. Und sie raten noch, tappen im Dunkeln oder hatten gleich ins Schwarze getroffen. Harald Junke war es gewesen in sehr frühen Jahren. Mit einem Lied, das Sie heute im Radio so garantiert nicht mehr hören. Wie auch die folgende Aufnahme, die uns zur Blume als Zeichen des Friedens geleitet.

Das war hier mal ein kleinerer Ausschnitt aus einer historischen Aufnahme des Pionierchores Edgar André Berlin, also Klammer auf Ost-Berlin. Wir brauchen den Frieden, wie die Blume das Lied. Ja, wir brauchen mehr Blumen in dieser Welt, damit all die Mauern, die inzwischen wieder aufgebaut wurden, zu Blumen werden.

0: Nicole, jeder Zaun, jede Mauer wird aus Blumen sein. Nach der musikalischen Vorlage von Denis Roussos, On écrit sur les murs. Der Wunsch, dass die Mauern zu Blumen werden, nur leider, es sind die Blumen verschwunden.
1: So.

Sie sollte unbedingt am Ende unserer musikalischen Variationen mit Thema stehen. Marlene Dietrich, die das Lied von Pete Seeger ja bei uns so bekannt machte. Sag mir, wo die Blumen sind. Where have all the flowers gone im Original? Eine Melodie, die Michael Hirte nur noch auf seiner Pan

0: Sag mir, wo die Blumen sind. Ja, das war er, unser langer Blumenwalzer, unser Blumenkorso, der Strauß bunter Melodien, die musikalische Blumenschau, das akustische Blumenbeet, wie auch immer Sie mögen, meine Damen und Herren. Wir bringen jedenfalls Farbe in den Äther, gut riechend, melodisch und nostalgisch. Und wenn wir als eine kleine Blume bei Ihnen zu Hause oder auch unterwegs mit dabei sein dürften, mich würde es freuen. Gleiche Stelle, gleiche Welle, auf alle Fälle denn. Ciao, sagt der Alex, und wie immer, auf Weiterhören.
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5: Es ist Freitag, der 31. Juli, und auch heute möchten wir wieder einigen Jubilaren gratulieren. Wir beginnen heute im Funkhaus, denn unser Vereinsmitglied Christina Jollos hat heute Geburtstag, und dazu möchte ihr das gesamte Team vom Radio HBW herzlich gratulieren und alles Gute wünschen. Wir machen weiter in Aschersleben und beglückwünschen Benedikt und Angela Sliwiok zu ihrer goldenen Hochzeit. Außerdem dürfen wir Wilfried Kühne zu seinem 85. Ehrentag alles Gute wünschen. Margit Lauenroth und Dieter Fohland gratulieren wir jeweils zum 75. Jubiläum. Uwe Handrich wünschen wir zu seinem 70. Wiegenfest alles Gute. In Brumby gratulieren wir herzlich Marion Koch zum 75. Geburtstag. Auch in Großbörnecke gibt es eine goldene Hochzeit. Wir wünschen Frank und Carola Schladitz alles erdenklich Gute zum 50. Hochzeitstag. In Groß-Schierstedt wird Ursula Herrmann heute 90 Jahre alt, und dazu möchten wir ihr herzlich gratulieren. Weiter geht es in Hecklingen, und dort beglückwünschen wir Ottfried Schulz zum 80. Jubiläum. Schauen wir nun nach Hettstedt und wünschen zunächst Matthias und Renate Ortwein alles Gute zu ihrem 50. Hochzeitstag. Doris Straller begeht heute ihr 80. Jubiläum, und dazu gratulieren wir herzlich. Matthias Ortwein beglückwünschen wir zu seinem 75. Geburtstag. In Neuendorf können wir gleich zwei Ehepaaren zu ihren Hochzeitstagen gratulieren. Zum einen wünschen wir Lutz und Angelika Frommann alles erdenklich Gute zu ihrer goldenen Hochzeit. Aber auch Andreas und Eveline Rüttke möchten wir herzlich zu ihrem 50. Hochzeitstag gratulieren. In Stassfurt wird Ehrentraut Pieles Schumann 75 Jahre alt, und dazu möchten wir alles Gute wünschen. Dirk Kost gratulieren wir zu seinem 70. Geburtstag. In Widerstedt beenden wir heute unsere Grußrunde und möchten herzlich Helgard Klaus zu ihrem 90. Ehrentag gratulieren. Eine schöne Feier und alles Gute wünscht allen genannten und ungenannten Jubilaren Vanessa Heine vom Radio HBW-Team.
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1: 12 Uhr.
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4: Die Sonne kann sich nicht so richtig durchsetzen. Am späteren Nachmittag sind auch wieder Gewitter im Anmarsch. Dazu ist es mit 29 Grad wieder etwas kühler. In der Nacht zu morgen ist es mal mehr, mal weniger stark bewölkt. Zeitweise sind weitere Gewitter unterwegs. Die Temperaturen liegen in den Frühstunden bei 18 Grad. Morgen Vormittag sind noch kleinere Schauer anzutreffen. Zum Nachmittag ist es meist trocken und die Sonne zeigt sich. Auf dem Thermometer gibt es morgen angenehme 25 Grad. Der weitere Trend, am Sonntag wird es schon wieder wärmer bei Sonne und Wolken. Die erste Wochenhälfte bringt wieder Temperaturen bis 34 Grad. Blitz und Donner sind auch öfters mal dabei. Einen angenehmen Tag wünscht Ihnen Steffen Erfurt.

0: Buchen sollst du suchen, Eichen sollst du weichen. Dieser Spruch ist schlicht falsch, erklärt uns Chefredakteurin Claudia Röttger vom Apothekenmagazin Seniorenratgeber und weiß, wie wir uns draußen am besten verhalten sollten, wenn ein Gewitter aufzieht.
1: Wird man im Freien von einem Gewitter überrascht, sollte man sich nicht unter einen Baum stellen, da Blitze oft ins höchste Objekt einschlagen. Ist man selbst der höchste Punkt, sollte man sich unbedingt in eine Mulde hocken und die Arme eng um die Beine schlingen. Wer mit dem Fahrrad unterwegs ist, sollte absteigen, das Rad abstellen und sich davon entfernen.
0: Wir sollten bei Gewitter grundsätzlich keine Metallgegenstände berühren. Und auch Wasser ist gefährlich, wenn es blitzt und donnert.
1: Wasser leitet Strom. Und so besteht Lebensgefahr für jeden, der sich im oder am Wasser aufhält. Darum muss man bei den ersten dunklen Gewitterwolken sofort aus dem Wasser und sich auch vom Ufer entfernen. Das gilt für Schwimmer genauso wie für Taucher oder Bootfahrer.
0: Wo können wir uns denn vor den Naturgewalten schützen?
1: Feste Gebäude bieten sicheren Schutz, vor allem wenn sie einen Blitzableiter haben. Aber auch im Auto ist man vor einem schweren Gewitter sicher. Allerdings kann die Sicht durch starken Regen und Hagel beeinträchtigt werden. Und so sollte man das Unwetter auf einem Parkplatz abwarten oder am Straßenrand auf einem baumfreien Abschnitt.

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1: Heute ist es zwar mit bis zu 30 Grad noch immer heiß, aber die Sonne kann man kaum sehen. Am späten Nachmittag brauen sich dann auch ein paar Gewitter zusammen. Nachts kommt das Thermometer dann runter auf so 18 Grad und die Gewitter verweilen noch etwas. Am Samstag kann es dann morgens noch etwas regnen, doch der weitere Tagesverlauf hält sich eher trocken. Es ist noch immer warm, aber schon etwas kühler mit 25 Grad. Der weitere Trend. Ab dem Sonntag beginnen die Temperaturen wieder zu steigen. Bis Mittwoch gibt es dann Temperaturen von über 30 Grad und die Gewitter der letzten Tage sind noch nicht ganz vorbei. Einen schönen Tag wünscht noch Karl Küsters.

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1: Fast hätten wir die Zeit verpasst. Wir haben hier unsere Zettel. Wir waren etwas durcheinander, aber nun sind wir da.
2: Genau. Und was ist daran schuld? Die derzeitigen Temperaturen.
1: Aber jetzt geht's los mit
2: Caracal
1: und Steffen Erfurt. Dann fange ich einfach mal an.
2: Ja.
1: Und habe Laufsport im Harz. Der Autonenlauf ist ein Naturerlebnis. Er führt von Stiege, Alexisbad und Maisdorf über Wald- und Forstwege durch Säketal zum gemeinsamen Ziel Quedlinburg. In Maisdorf beginnt der Halbmarathon und eine 26 Kilometer Wanderroute. Alexisbad ist Startort des Marathons und einer 45 Kilometer Wanderung. Und in Stiege startet der Supermarathon mit 69 Kilometern. Der Startschuss zum Autonenlauf fällt morgen, je nach Strecke zwischen 7 und 10 Uhr.
2: Ich begebe mich mal nach Sangerhausen, da gibt es ein Rockfestival. Ein neuer Stern am Festivalhimmel ist aufgegangen. 6 Bands aus Sangerhausen, Eisleben und Nordhausen bringen ihre Musik auf die Bühne und zeigen, wie viel kreatives Potenzial in ihnen und der Region steckt. Das Schachtrock-Festival am Röhrigschaft Wettelrode geht morgen ab 16 Uhr bis in die Nacht über die Bühne. Karten gibt's in der Touristinformation Sangerhausen und an der Abendkasse.
1: Da wird's laut, jetzt wird's eher etwas besinnlich.
2: Mit was denn?
1: Mit liturgischem Abendsegen in Quedlinburg. Mit Gesängen des traditionellen klösterlichen Stundengebets und Chormusik aus verschiedenen Jahrhunderten geht's in die Ruhe einer sommerlichen Nacht. Es singt der Quedlinburger Oratorienchor morgen um 19 Uhr in der Kirche St. Servatii in Quedlinburg.
2: Von Quedlinburg ist es nicht sehr weit bis nach Maisdorf und was gibt's da, Steffen? Sommerklassik.
1: Ja.
2: Im Rahmen der Sommertournee der Harzer Sinfoniker bietet sich ein weiterer Abend für Klassikliebhaber und Neugierige. Gespielt wird ein abwechslungsreiches Programm mit bekannten und eingängigen Stücken. Das Konzert beginnt morgen um 19.30 Uhr auf dem Gelände der Freiwilligen Feuerwehr in Maisdorf. Wer mit dem Auto anreist, möge bitte am Schützenhaus parken. Dort ist ein kostenloser Shuttle-Service eingerichtet. Schön.
1: Kommt mir irgendwie bekannt vor, was jetzt kommt.
2: Ja, mir eigentlich auch.
1: Ja, das war nämlich das Problem, was wir am Anfang hatten. Jetzt wird nämlich nochmal gelaufen, aber diesmal in und um Schirke. Der Schirker Sommerlauf bietet abwechslungsreiche Strecken nahe dem Brocken. Ambitionierte Läufer, die eine besondere Herausforderung suchen, sind hier genau richtig. Es geht über 4, 8 oder 16 Kilometer. Meldeschluss ist am Sonntag. Der Startschuss fällt aber erst eine Woche später, am 8. August. Bis dahin sind da noch begrenzt Nachmeldungen möglich.
2: In Schönebeck gibt es ein Chorkonzert. Mit Herzblut und technischer Präzision präsentiert das Ensemble Pichlowanka böhmische Blasmusik, schwungvolle Polkas und Walzermelodien. Ein Nachmittag ganz im Zeichen von Geselligkeit und handgemachter Musik. Ein Muss für jeden Blasmusikliebhaber am Sonntag um 15 Uhr auf der Kurparkbühne in Schönebeck.
1: Und da bleiben wir auch noch zum Schluss. Denn das Salzlandmuseum hat noch einiges in seinem Ferienprogramm. An 3 Augusttagen bietet das Salzlandmuseum noch einmal allen Interessierten die Möglichkeit, Geschichte zu erleben und dabei ein altes Handwerk auszuprobieren. Mit Metallfolie wird ein eigenes Motiv geprägt. Die Künstlerin Annette Funke begleitet das Angebot. Dieses kann ohne Anmeldung besucht werden am Dienstag, Donnerstag und Freitag jeweils von 10 Uhr bis 11.30 Uhr im Salzlandmuseum in Schönebeck. Ja, ja, war mal ja wieder nicht einfach heute, wenn Sie wüssten,
2: was hier so los ist.
1: Also wir hatten unseren Spaß und
2: Sie haben auch Spaß, doch ganz bestimmt, Steffen.
1: Deswegen wünschen wir auch
2: nochmal viel Spaß.
1: Ja, genau.
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2: 13 Uhr.
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4: Die Sonne kann sich nicht so richtig durchsetzen. Am späteren Nachmittag sind auch wieder Gewitter im Anmarsch. Dazu ist es mit 29 Grad wieder etwas kühler. In der Nacht zu morgen ist es mal mehr, mal weniger stark bewölkt. Zeitweise sind weitere Gewitter unterwegs. Die Temperaturen liegen in den Frühstunden bei 18 Grad. Morgen Vormittag sind noch kleinere Schauer anzutreffen. Zum Nachmittag ist es meist trocken und die Sonne zeigt sich. Auf dem Thermometer gibt es morgen angenehme 25 Grad. Der weitere Trend, am Sonntag wird es schon wieder wärmer bei Sonne und Wolken. Die erste Wochenhälfte bringt wieder Temperaturen bis 34 Grad. Blitz und Donner sind auch öfters mal dabei. Einen angenehmen Tag wünscht Ihnen Steffen Erfurt.
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1: Heute ist es zwar mit bis zu 30 Grad noch immer heiß, aber die Sonne kann man kaum sehen. Am späten Nachmittag brauen sich dann auch ein paar Gewitter zusammen. Nachts kommt das Thermometer dann runter auf so 18 Grad und die Gewitter verweilen noch etwas. Am Samstag kann es dann morgens noch etwas regnen, doch der weitere Tagesverlauf hält sich eher trocken. Es ist noch immer warm, aber schon etwas kühler mit 25 Grad. Der weitere Trend. Ab dem Sonntag beginnen die Temperaturen wieder zu steigen. Bis Mittwoch gibt es dann Temperaturen von über 30 Grad und die Gewitter der letzten Tage sind noch nicht ganz vorbei. Einen schönen Tag wünscht noch Karl Küsters.

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1: 14 Uhr.
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3: Die Sonne kann sich nicht so richtig durchsetzen. Am späteren Nachmittag sind auch wieder Gewitter im Anmarsch. Dazu ist es mit 29 Grad wieder etwas kühler. In der Nacht zu morgen ist es mal mehr, mal weniger stark bewölkt. Zeitweise sind weitere Gewitter unterwegs. Die Temperaturen liegen in den Frühstunden bei 18 Grad. Morgen Vormittag sind noch kleinere Schauer anzutreffen. Zum Nachmittag ist es meist trocken und die Sonne zeigt sich. Auf dem Thermometer gibt es morgen angenehme 25 Grad. Der weitere Trend: am Sonntag wird es schon wieder wärmer bei Sonne und Wolken. Die erste Wochenhälfte bringt wieder Temperaturen bis 34 Grad. Blitz und Donner sind auch öfters mal dabei. Einen angenehmen Tag wünscht Ihnen Steffen Erfurt.
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1: Die Kunsthalle in Bernburg. Unter der Bezeichnung Kunsthalle Bernburg wird die ehemalige Reithalle im Marstall, ein Gebäude im schönen Ensemble am Schloss, seit dem Jahr 2013 als Ausstellungshalle für zeitgenössische Kunst genutzt. Den Ausschlag gab die Dauerleihgabe der Werke der gebürtigen Bernburgerin Erika Magdalinski an die Stadt. Die Künstlerin übergab Bernburg an die von ihr geschaffenen über 1000 Kunstwerke, damit diese in einer Ausstellung dem Publikum präsentiert werden können. Bei den Ausstellungsstücken handelt es sich insbesondere um Zeichnungen, Gemälde, Fotos, Künstlerbücher, Illustrationen, alles in den verschiedensten Techniken und Größen. Ein so umfangreiches Werk braucht dann aber auch eine angemessene Räumlichkeit, um vernünftig ausgestellt werden zu können. Der ehemalige Saal im Rathaus 2 wurde auf Rechnung von Frau Magdalinski zur Nutzung als Ausstellungshalle vorbereitet. Ohne den Saal wegen der hohen Kosten von Grund auf restaurieren lassen zu können, ist er dennoch denkmalgerecht für den Publikumsverkehr hergestellt worden. Das war gar nicht so einfach bei der bewegten Geschichte der Räumlichkeit. Anfang der 1920er Jahre, vom Reitstall zum Verwaltungsbau umgestaltet, hatte der schöne Raum bereits als Ausstellungsort gedient. Man nutzte ihn, um zweimal jährlich zeitgenössische Künstler, darunter auch Lionel Feininger, auszustellen. Zu DDR-Zeiten wurde aus dem Raum dann der Speisesaal eines Oberschulinternats. Am Ende war der Raum völlig heruntergekommen. Unter der Bezeichnung Kunsthalle Bernburg ist sie nunmehr eine angemessene Ausstellungshalle für zeitgenössische Kunst. Nutzen Sie bei nächster Gelegenheit doch die Möglichkeit, bei einem Besuch Bernburgs in einer der wechselnden Ausstellungen mit zeitgenössischer Kunst in Kontakt zu kommen. Das war ein Bericht über die Kunsthalle in Bernburg, gesprochen von Franziska Lambrecht für Radio HBW.

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1: Heute ist es zwar mit bis zu 30 Grad noch immer heiß, aber die Sonne kann man kaum sehen. Am späten Nachmittag brauen sich dann auch ein paar Gewitter zusammen. Nachts kommt das Thermometer dann runter auf so 18 Grad und die Gewitter verweilen noch etwas. Am Samstag kann es dann morgens noch etwas regnen, doch der weitere Tagesverlauf hält sich eher trocken. Es ist noch immer warm, aber schon etwas kühler mit 25 Grad. Der weitere Trend. Ab dem Sonntag beginnen die Temperaturen wieder zu steigen. Bis Mittwoch gibt es dann Temperaturen von über 30 Grad und die Gewitter der letzten Tage sind noch nicht ganz vorbei. Einen schönen Tag wünscht noch Karl Küsters.

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1: Die Sage von der Tut-Ursel. In einem fernen Kloster in Thüringen lebte eine Nonne namens Ursel. Sie störte stets den Gesang der Mitschwestern mit ihrer heulenden Stimme. Darum nannte man sie einfach Tut-Ursel. Nach ihrem Tode wurde es noch viel schlimmer. Von 11 Uhr abends an steckte sie den Kopf durch ein Loch des Turmes in die Kirche und tutete zum Erbarmen. Und jeden Morgen um 4 stimmte sie ungerufen in den Chorgesang ein. Das ertrugen die Schwestern nicht mehr und betraten die Kirche nicht eher, bis ein Teufelsbanner von weit her die Tut-Ursel in Gestalt einer Ohreule in die Domburg des Hagels verbannte. Dort traf sie nun den wilden Jäger Hagelnberg und fand an seinem Weitruf Huhu ebenso gefallen wie an ihrem Uhu. Das war die Sage von der Tut-Ursel. Eleonore Hebestreit, Radio HBW.

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2: 15 Uhr.
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4: Die Sonne kann sich nicht so richtig durchsetzen. Am späteren Nachmittag sind auch wieder Gewitter im Anmarsch. Dazu ist es mit 29 Grad wieder etwas kühler. In der Nacht zu morgen ist es mal mehr, mal weniger stark bewölkt. Zeitweise sind weitere Gewitter unterwegs. Die Temperaturen liegen in den Frühstunden bei 18 Grad. Morgen Vormittag sind noch kleinere Schauer anzutreffen. Zum Nachmittag ist es meist trocken und die Sonne zeigt sich. Auf dem Thermometer gibt es morgen angenehme 25 Grad. Der weitere Trend: am Sonntag wird es schon wieder wärmer bei Sonne und Wolken. Die erste Wochenhälfte bringt wieder Temperaturen bis 34 Grad. Blitz und Donner sind auch öfters mal dabei. Einen angenehmen Tag wünscht Ihnen Steffen Erfurt.
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1: Die blaue Gans, ein Menhir in der Aschersleimer Flur. Diesen Hinkelstein kennen wohl nur wenige. Das mag dann wohl auch daran liegen, dass der Menhir mitten in der Flur nördlich von Aschersleben steht. Um zu ihm zu gelangen, muss man über die Feldwege nördlich der Ausbaustrecke der Bundesstraßen B6 und B185 ein wenig im Zickzack fahren. Umzingelt ist die blaue Gans von zahlreichen Windrädern. Blau im eigentlichen Sinne ist der Stein aber nun auch wieder nicht. Den Namen hat er wohl durch Abschleifungen von der Bezeichnung blauer Stein bekommen. Das würde dann auch seine einstige Funktion erklären. Im frühen Mittelalter stand der Begriff blauer Stein für einen Gerichtsstein. Das waren Steine, an denen einmal in Ermangelung eines Gebäudes bzw. auch aus der Tradition heraus im freien Recht gesprochen wurde. Das war in unserer Region einmal sehr verbreitet. Die Straße über den Stein in Aschersleben leitet die Herkunft ihres Namens von solchen Rechtssteinen ab. Auch der später zum Bismarckstein umfunktionierte Menhir auf der alten Burg in Aschersleben soll einmal ein solcher Gerichtsstein gewesen sein. Aber zurück zur blauen Gans. Wer und wann hier zu Gericht gesessen haben könnte, ist bislang in den Nebeln der Vergangenheit untergegangen. Die nächste, heute noch existierende Siedlung ist der in östlicher Richtung liegende Ort Strummdorf. Das einzige, was noch an eine andere Besiedlung erinnert, sind die in der Umgebung des Hinkelsteins gefundenen Steinkistengräber. Das war ein Beitrag über die blaue Gans in den Fluren von Aschersleben, gesprochen von Susi Ebermann für Radio HBW.

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1: Heute ist es zwar mit bis zu 30 Grad noch immer heiß, aber die Sonne kann man kaum sehen. Am späten Nachmittag brauen sich dann auch ein paar Gewitter zusammen. Nachts kommt das Thermometer dann runter auf so 18 Grad und die Gewitter verweilen noch etwas. Am Samstag kann es dann morgens noch etwas regnen, doch der weitere Tagesverlauf hält sich eher trocken. Es ist noch immer warm, aber schon etwas kühler mit 25 Grad. Der weitere Trend. Ab dem Sonntag beginnen die Temperaturen wieder zu steigen. Bis Mittwoch gibt es dann Temperaturen von über 30 Grad und die Gewitter der letzten Tage sind noch nicht ganz vorbei. Einen schönen Tag wünscht noch Karl Küsters.

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1: Es ist Freitag, der 31. Juli und auch heute möchten wir wieder einigen Jubilaren gratulieren. Wir beginnen heute im Funkhaus, denn unser Vereinsmitglied Christina Jollos hat heute Geburtstag und dazu möchte ihr das gesamte Team vom Radio HBW herzlich gratulieren und alles Gute wünschen. Wir machen weiter in Aschersleben und beglückwünschen Benedikt und Angela Sliwiok zu ihrer goldenen Hochzeit. Außerdem dürfen wir Wilfried Kühne zu seinem 85. Ehrentag alles Gute wünschen. Margit Lauenroth und Dieter Vohland gratulieren wir jeweils zum 75. Jubiläum. Uwe Handrich wünschen wir zu seinem 70. Wiegenfest alles Gute. In Brumby gratulieren wir herzlich Marion Koch zum 75. Geburtstag. Auch in Großbörnecke gibt es eine goldene Hochzeit. Wir wünschen Frank und Carola Schladitz alles erdenklich Gute zum 50. Hochzeitstag. In Großschierstedt wird Ursula Herrmann heute 90 Jahre alt und dazu möchten wir ihr herzlich gratulieren. Weiter geht es in Hecklingen und dort beglückwünschen wir Ottfried Schulz zum 80. Jubiläum. Schauen wir nun nach Rettstedt und wünschen zunächst Matthias und Renate Ortwein alles Gute zu ihrem 50. Hochzeitstag. Doris Straller begeht heute ihr 80. Jubiläum und dazu gratulieren wir herzlich. Matthias Ortwein beglückwünschen wir zu seinem 75. Geburtstag. In Neuendorf können wir gleich zwei Ehepaaren zu ihren Hochzeitstagen gratulieren. Zum einen wünschen wir Lutz und Angelika Frommann alles erdenklich Gute zu ihrer goldenen Hochzeit. Aber auch Andreas und Eveline Rüttke möchten wir herzlich zu ihrem 50. Hochzeitstag gratulieren. In Stassfurt wird Ehrentraut Pieles Schumann 75 Jahre alt und dazu möchten wir alles Gute wünschen. Dirk Kost gratulieren wir zu seinem 70. Geburtstag. In Widerstedt beenden wir heute unsere Grußrunde und möchten herzlich Helgard Klaus zu ihrem 90. Ehrentag gratulieren. Eine schöne Feier und alles Gute wünscht allen genannten und ungenannten Jubilaren Vanessa Heine vom Radio HBW-Team.
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2: 16 Uhr.
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3: Die Sonne kann sich nicht so richtig durchsetzen. Am späteren Nachmittag sind auch wieder Gewitter im Anmarsch. Dazu ist es mit 29 Grad wieder etwas kühler. In der Nacht zu morgen ist es mal mehr, mal weniger stark bewölkt. Zeitweise sind weitere Gewitter unterwegs. Die Temperaturen liegen in den Frühstunden bei 18 Grad. Morgen Vormittag sind noch kleinere Schauer anzutreffen. Zum Nachmittag ist es meist trocken und die Sonne zeigt sich. Auf dem Thermometer gibt es morgen angenehme 25 Grad. Der weitere Trend: am Sonntag wird es schon wieder wärmer bei Sonne und Wolken. Die erste Wochenhälfte bringt wieder Temperaturen bis 34 Grad. Blitz und Donner sind auch öfters mal dabei. Einen angenehmen Tag wünscht Ihnen Steffen Erfurt.
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1: Der Markt in Aschersleben. Der Begriff Markt stammt ursprünglich aus dem Lateinischen vom Begriff Mercatus ab, was für den Handel steht. Über das Wort Merx, so viel wie Ware, gelangt man durch Abschleifung dann zu dem Begriff Markt. Ein Markt steht allgemeinsprachlich für einen Ort, an dem Waren regelmäßig auf einem meist zentral gelegenen Platz gehandelt werden. Schon im 15. Jahrhundert soll sich der Marktplatz in Aschersleben an seinem heutigen Platz befunden haben. Der Markt war der politische, wirtschaftliche und verkehrstechnische Mittelpunkt Aschers-Lebens. Auf dem Markt trafen ursprünglich alle Fernstraßen, die durch Aschersleben führten, zusammen. Und so gruppierten sich um den Markt herum alle für die damalige Zeit bedeutsame Geschäfte. Es gab dort das Brauhaus, die erste Apotheke, den Marstall, die Hauptwache und die Ratswaage. Am Markt befindet sich auch seit etwa 1400 das Rathaus der Stadt. Vorübergehend wurde am 1. Februar 1938 der Markt dann in Adolf-Hitler-Platz umbenannt. Seit 1945 heißt dieser Platz wieder Markt. Dies war ein Bericht über Straßennamen und ihre Herkunft, heute über den Markt in Aschersleben von Radio HBW, gesprochen von Jörg Buschmann.

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1: Heute ist es zwar mit bis zu 30 Grad noch immer heiß, aber die Sonne kann man kaum sehen. Am späten Nachmittag brauen sich dann auch ein paar Gewitter zusammen. Nachts kommt das Thermometer dann runter auf so 18 Grad und die Gewitter verweilen noch etwas. Am Samstag kann es dann morgens noch etwas regnen, doch der weitere Tagesverlauf hält sich eher trocken. Es ist noch immer warm, aber schon etwas kühler mit 25 Grad. Der weitere Trend. Ab dem Sonntag beginnen die Temperaturen wieder zu steigen. Bis Mittwoch gibt es dann Temperaturen von über 30 Grad und die Gewitter der letzten Tage sind noch nicht ganz vorbei. Einen schönen Tag wünscht noch Karl Küsters.

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1: Syreeta Wright arbeitet als Sekretärin für Berry Gordys Motown-Label, als sie das musikalische Wunderkind Ende der 60er Jahre kennenlernt. Das ungeliebte Little, das Stevie Wonder als 12-Jähriger von Motown-Boss Gordy verpasst bekam, gehört nach der Bekanntschaft mit Syreeta schon bald der Vergangenheit an. Die Sekretärin mit eigenen künstlerischen Ambitionen bringt den jungen Musiker nicht nur beruflich weiter, sie hilft ihm auch beim Erwachsenwerden. Syreeta textet für Stevie, nimmt Duette mit ihm auf und vor allem wird sie seine erste große Liebe. Als der knapp 21-Jährige 1970 mit Syreeta vor den Traualtar tritt, ändert sich nicht allein sein Familienstand. Zur gleichen Zeit läuft der Vertrag des jungen Superstars mit Gordys Motown-Label aus. Das Selbstbewusstsein, das er durch Syreeta erfährt, lässt Stevie einen neuen Vertrag mit Motown aushandeln, der ihm als erstem Künstler des Labels die vollständige Kontrolle über seine Arbeit gewährt. Die neu gewonnene Freiheit nutzt er nur wenig später zu einem ungewöhnlichen Liebesbeweis. Im Jahr 1972 schreibt er seiner jungen Frau Syreeta zum Dank für alles, was sie für ihn getan hat, fast alle Songs ihres ersten Soloalbums und spielt das komplette Album als One-Man-Band ein. Im selben Jahr veröffentlicht Stevie Wonder auch sein eigentliches musikalisches Bekenntnis für seine Frau. Der für seine Hochzeit geschriebene Liebesbeweis für Syreeta. You are the sunshine of my life.

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1: 17 Uhr.
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3: Die Sonne kann sich nicht so richtig durchsetzen. Am späteren Nachmittag sind auch wieder Gewitter im Anmarsch. Dazu ist es mit 29 Grad wieder etwas kühler. In der Nacht zu morgen ist es mal mehr, mal weniger stark bewölkt. Zeitweise sind weitere Gewitter unterwegs. Die Temperaturen liegen in den Frühstunden bei 18 Grad. Morgen Vormittag sind noch kleinere Schauer anzutreffen. Zum Nachmittag ist es meist trocken und die Sonne zeigt sich. Auf dem Thermometer gibt es morgen angenehme 25 Grad. Der weitere Trend, am Sonntag wird es schon wieder wärmer bei Sonne und Wolken. Die erste Wochenhälfte bringt wieder Temperaturen bis 34 Grad. Blitz und Donner sind auch öfters mal dabei. Einen angenehmen Tag wünscht Ihnen Steffen Erfurt.
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0: Buchen sollst du suchen, Eichen sollst du weichen. Dieser Spruch ist schlicht falsch, erklärt uns Chefredakteurin Claudia Röttger vom Apothekenmagazin Seniorenratgeber und weiß, wie wir uns draußen am besten verhalten sollten, wenn ein Gewitter aufzieht.
1: Wird man im Freien von einem Gewitter überrascht, sollte man sich nicht unter einen Baum stellen, da Blitze oft ins höchste Objekt einschlagen. Ist man selbst der höchste Punkt, sollte man sich unbedingt in eine Mulde hocken und die Arme eng um die Beine schlingen. Wer mit dem Fahrrad unterwegs ist, sollte absteigen, das Rad abstellen und sich davon entfernen.
0: Wir sollten bei Gewitter grundsätzlich keine Metallgegenstände berühren. Und auch Wasser ist gefährlich, wenn es blitzt und donnert.
1: Wasser leitet Strom. Und so besteht Lebensgefahr für jeden, der sich im oder am Wasser aufhält. Darum muss man bei den ersten dunklen Gewitterwolken sofort aus dem Wasser und sich auch vom Ufer entfernen. Das gilt für Schwimmer genauso wie für Taucher oder Bootfahrer.
0: Wo können wir uns denn vor den Naturgewalten schützen?
1: Feste Gebäude bieten sicheren Schutz, vor allem wenn sie einen Blitzableiter haben. Aber auch im Auto ist man vor einem schweren Gewitter sicher. Allerdings kann die Sicht durch starken Regen und Hagel beeinträchtigt werden. Und so sollte man das Unwetter auf einem Parkplatz abwarten oder am Straßenrand auf einem baumfreien Abschnitt.

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1: Heute ist es zwar mit bis zu 30 Grad noch immer heiß, aber die Sonne kann man kaum sehen. Am späten Nachmittag brauen sich dann auch ein paar Gewitter zusammen. Nachts kommt das Thermometer dann runter auf so 18 Grad und die Gewitter verweilen noch etwas. Am Samstag kann es dann morgens noch etwas regnen, doch der weitere Tagesverlauf hält sich eher trocken. Es ist noch immer warm, aber schon etwas kühler mit 25 Grad. Der weitere Trend. Ab dem Sonntag beginnen die Temperaturen wieder zu steigen. Bis Mittwoch gibt es dann Temperaturen von über 30 Grad und die Gewitter der letzten Tage sind noch nicht ganz vorbei. Einen schönen Tag wünscht noch Karl Küsters.

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1: Fast hätten wir die Zeit verpasst. Wir haben hier unsere Zettel. Wir waren etwas durcheinander, aber nun sind wir da.
2: Genau. Und was ist daran schuld? Die derzeitigen Temperaturen.
1: Aber jetzt geht's los mit
2: Gerakal
1: und Steffen Erfurt. Dann fange ich einfach mal an.
2: Ja.
1: Und habe Laufsport im Harz. Der Autonenlauf ist ein Naturerlebnis. Er führt von Stiege, Alexisbad und Maisdorf über Wald- und Forstwege durch Säketal zum gemeinsamen Ziel Quedlinburg. In Maisdorf beginnt der Halbmarathon und eine 26 Kilometer Wanderroute. Alexisbad ist Startort des Marathons und einer 45 Kilometer Wanderung. Und in Stiege startet der Supermarathon mit 69 Kilometern. Der Startschuss zum Autonenlauf fällt morgen, je nach Strecke zwischen 7 und 10 Uhr.
2: Ich begebe mich mal nach Sangerhausen. Da gibt es ein Rockfestival. Ein neuer Stern am Festivalhimmel ist aufgegangen. 6 Bands aus Sangerhausen, Eisleben und Nordhausen bringen ihre Musik auf die Bühne und zeigen, wie viel kreatives Potenzial in ihnen und der Region steckt. Das Schachtrock-Festival am Röhrigschaft Wettelrode geht morgen ab 16 Uhr bis in die Nacht über die Bühne. Karten gibt's in der Touristinformation Sangerhausen und an der Abendkasse.
1: Da wird's laut, jetzt wird's eher etwas besinnlich.
2: Mit, ja, mit was denn?
1: Mit liturgischem Abendsegen in Quedlinburg. Mit Gesängen des traditionellen klösterlichen Stundengebets und Chormusik aus verschiedenen Jahrhunderten geht's in die Ruhe einer sommerlichen Nacht. Es singt der Quedlinburger Oratorienchor morgen um 19 Uhr in der Kirche St. Servatii in Quedlinburg.
2: Von Quedlinburg ist es nicht sehr weit bis nach Maisdorf und was gibt's da, Steffen? Sommerklassik.
1: Ja.
2: Im Rahmen der Sommertournee der Harzer Sinfoniker bietet sich ein weiterer Abend für Klassikliebhaber und Neugierige. Gespielt wird ein abwechslungsreiches Programm mit bekannten und eingängigen Stücken. Das Konzert beginnt morgen um 19.30 Uhr auf dem Gelände der Freiwilligen Feuerwehr in Maisdorf. Wer mit dem Auto anreist, möge bitte am Schützenhaus parken. Dort ist ein kostenloser Shuttle-Service eingerichtet. Schön.
1: Kommt mir irgendwie bekannt vor, was jetzt kommt.
2: Ja, mir eigentlich auch.
1: Ja, das war nämlich das Problem, was wir am Anfang hatten. Jetzt wird nämlich nochmal gelaufen, aber diesmal in und um Schirke. Der Schirker Sommerlauf bietet abwechslungsreiche Strecken nahe dem Brocken. Ambitionierte Läufer, die eine besondere Herausforderung suchen, sind hier genau richtig. Es geht über 4, 8 oder 16 Kilometer. Meldeschluss ist am Sonntag. Der Startschuss fällt aber erst eine Woche später, am 8. August. Bis dahin sind da noch begrenzt Nachmeldungen möglich.
2: In Schönebeck gibt es ein Chorkonzert. Mit Herzblut und technischer Präzision präsentiert das Ensemble Pichlowanka böhmische Blasmusik, schwungvolle Polkas und Walzermelodien. Ein Nachmittag ganz im Zeichen von Geselligkeit und handgemachter Musik. Ein Muss für jeden Blasmusikliebhaber am Sonntag um 15 Uhr auf der Kurparkbühne in Schönebeck.
1: Und da bleiben wir auch noch zum Schluss. Denn das Salzlandmuseum hat noch einiges in seinem Ferienprogramm. An 3 Augusttagen bietet das Salzlandmuseum noch einmal allen Interessierten die Möglichkeit, Geschichte zu erleben und dabei ein altes Handwerk auszuprobieren. Mit Metallfolie wird ein eigenes Motiv geprägt. Die Künstlerin Annette Funke begleitet das Angebot. Dieses kann ohne Anmeldung besucht werden am Dienstag, Donnerstag und Freitag jeweils von 10 Uhr bis 11.30 Uhr im Salzlandmuseum in Schönebeck. Ja, ja, war mal ja wieder nicht einfach heute, wenn Sie wüssten,
2: was hier so los ist.
1: Also wir hatten unseren Spaß und...
2: Sie haben auch Spaß, doch ganz bestimmt, Steffen.
1: Deswegen wünschen wir auch...
2: Nochmal viel Spaß.
1: Ja, genau.
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3: Heute Abend liegen die Höchstwerte bei 29 Grad. Es ist überwiegend bewölkt und auch leichte Regenschauer sind möglich. In der Nacht zum Samstag kühlt es sich auf 18 Grad ab. Der Himmel ist weiterhin bewölkt und ab und an kann es auch noch regnen. Morgen gibt es einen Mix aus Sonne und Wolken. Vereinzelt ist leichter Regen möglich und die Temperaturen liegen bei etwa 24 Grad. Der weitere Trend. Am Wochenende bleibt es mit einer Mischung aus Sonne und Wolken weiterhin wechselhaft. Es bleibt aber voraussichtlich trocken und die Temperaturen erreichen Werte von etwa 28 Grad. Einen schönen Abend wünscht Ihnen Vanessa Heinel.
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5: Hi, hier ist Alice Ede. Ich bin heute zu Gast bei Marco und Aaron im Radioclub bei Radio HBW.
6: 654. Ausgabe vom Radio HBW Radioclub. Willkommen.
7: Mit Hallo Marco.
8: Marco und Aaron, herzlich willkommen.
6: Ja.
8: Und wir fangen mit Oldie an, von 1973. Es wird wieder mal eine Änderung geben. Aber diesmal haben wir wirklich das gefunden, was wir vorher schon wollten. Wir mussten 6 Wochen ein bisschen hin und her experimentieren zwischen Hitparade und Oldies. Aber da werden wir gleich das auflösen. Wir bringen mit den Oldie an.
6: Genau, eine bunte Mischung wird es. Hier sind Badfinger und Cowboy von 1973.

1973 Cowboy, die seltene Nummer von Badfinger, die immer so viel wie die Beatles geklungen haben. Come and Get It zum Beispiel, das oder Day After Day hat Aaron auch noch in Erinnerung als Oldie.

0: 1972 so geboren. Das war deine Windelmusik wahrscheinlich dann damals, ja.
1: Du, das könnte sogar aufs Jahr hinkommen.
0: Und was ist neu? Wir haben heute Alice, das ist eine deutsche Italienerin, die ist 23, jung, beim Europapark war sie letztens mit dabei. Kennt auch unsere Bunch of Ace-Zwillinge, die heute zweimal platziert sind in der Hitparade. Alice Edel, und die werden wir dann auch hören. Mit einer Nummer kommt sie als Neuvorstellung in die Hitparade und ein großes Interview. Die eine Neuvorstellung spielen wir aus und die anderen, Aaron, nur noch 30 Sekunden Schnipsel. Und wann genau kommen die?
1: Die kommen dann so ziemlich weiter hinten. Wir spielen natürlich erstmal alle Platzierungen. Und ab und zu mal, ja, kommt nicht so eine Neuvorstellung rein.
0: Nein, nicht nur ab und zu. Wir haben viele Oldies wieder, so wie die Radioclub-Mischung sonst immer gewesen ist. Das heißt mindestens 6-7 Oldies pro Stunde und übernehmen jetzt 5 Plätze in der Stunde. Das heißt, die Top 20 wird in 4 Stunden aufgeteilt mit jeweils 5 Plätzen. Dazwischen Oldies und der Gast und unsere Plaudereien. Und die Neuvorstellung gibt's als Anspieltipps alle am Stück. Nur 30 Sekunden zum Reinhören. Genau am Ende der Sendung. Die letzten 7 Minuten der Sendung. Und dann können alle mittippen. Das sagen wir dann nochmal. Wir haben ganz wenig Zeit. Wir haben aber 10 Neueinstiege in den Top 20. Und 7 davon sogar in den Top 10. Und die ersten 3 auch alles Neuzugänge. Das können wir sagen. Der erste auf 20 davon, eine richtig schöne alternative Musik. Marco,
1: ich wollte nur sagen, du hast recht, ich habe bei den Neuvorstellungen auch auf die heutige Sendung geguckt, da haben wir auch einen Gast, das ist dann ein bisschen anders. Aber jetzt Platz 20, Suki, Waterhouse und Notting Hill, neu eingestiegen.

0: von sich ist Tsukimoto House Notting Hill. Also die Top 20 gibt's ausgespielt, 5 Plätze pro Stunde aufgeteilt. Das heißt 20 bis 16 in der ersten, in der zweiten die Plätze 15 bis 11, in der dritten 10 bis 6 und in der vierten Stunde die Plätze 5 bis 1 mit vielen Oldies dazwischen und die Neuvorstellung am Ende der Sendung zum Reinhören im Schnelldurchlauf. Muss reingewählt werden, um in voller Länge zu sein. Und eine Neuvorstellung gibt's nachher gleich in voller Länge, weil wir das von dem Gast haben. Da steigen wir auch gleich ein mit dem Gespräch. Jetzt haben wir erstmal 1986, ein Welthit. Alle kennen es noch, auch die jüngere Generation feiert diesen
1: Hit. Riesenhit 86. You're the voice, hier ist John Farnham.

0: Tja, da stellen wir nun vor unseren Gast schon angekündigt. Alicia Edel, hallöchen.
1: Hallo.
0: Und 23 Jahre jung, eine deutsche Italienerin. Da ist ein bisschen was zu erzählen, wo du nun genau her bist. Wie hängt das zusammen, so der Austausch zwischen Deutschland und Italien, Alicia, bei dir?
1: Die Auswahl zwischen Deutschland und Italien?
0: Ja, du bist ja Deutsch-Italienerin, wenn ich das richtig verstanden oder
1: gelesen
0: habe.
1: Genau. Also ich bin in Deutschland geboren, in Ludwigsburg, um genau zu sein. Mhm. Meine Eltern sind beide Italiener, aus Italien quasi.
0: Ja.
1: Und ja, so entsteht quasi dieser Zusammenhang, wenn man das jetzt mit der Musik verbinden möchte, sozusagen.
0: Oh, das ist ja schön, ne? Also kann man das sagen, so ähnlich wie es Nino D'Angelo auch ist, ne? Der kommt ja auch irgendwie aus Italien.
1: Genau.
0: Und oder hier die Katharina Valente, die nicht mehr unter uns ist, beispielsweise. Es sind einige und das ist schön. Und du beherrschst auch Italienisch und Deutsch, weil du auch Italienisch singst, ne?
1: Ja, genau. Italienisch auch Muttersprache, deswegen.
0: Eigentlich ist es ja radikal, dass Neuvorstellungen nur noch am Ende ab heute der Sendung in 30 Sekunden Schnipseln zum Reinhören da sind. Alle Neuvorstellungen müssen die Leute mehr mitmachen und unsere Tippliste der Hitparade, was in die ersten 20 kommt, ist ja dann ausgespielt. Die Ausnahme machst du, weil unser Gast kriegt eine ausgespielte Neuvorstellung und das, obwohl wir nachher eine Premiere spielen können, die erst anderthalb Wochen später kommt, für die Hitparade haben wir Camino nella Luna. Also ist da ein bisschen mit Mond drinne.
1: Ja, tatsächlich.
0: Ja.
1: Das bedeutet so viel wie metaphorische Reise zum Mond.
0: Mhm. Und Kompositionen, Alice, kommen von wem ganz genau?
1: Also die Komposition kommt von quasi einer Zusammenarbeit aus mir, meinem Studio, also Studio 63, wenn man es jetzt auf Deutsch übersetzen möchte, auf Italienisch Studio 63. Tre Produzioni, sitzt auch hier in Ludwigsburg und wir quasi arbeiten zusammen mit einem Autor aus Italien, Gabriele Ferrarese, mit dem wir quasi zusammen dieses Lied gestaltet haben.
0: Okay, und für unsere Hörerparade können es 8 Wochen dabei sein, 8 Wochen dürfen Titel platziert sein, dann kommt ein gnadenloses Kick-Out und dann hören wir das, Camino nella Luna. Von dir heute, Alice Edel, unsere erste Vorstellung für die Hitparade.

0: So, und jetzt nochmal für ne, die Übersetzungsfreunde. Was heißt nochmal Camino nella Luna, weil wir es noch nicht gesagt haben? Alice Edel, von dir ist der Titel. Zuerst zur Neuvorstellung. Wie heißt das genau übersetzt auf Deutsch?
1: Genau, also genau übersetzt, Camino nella Luna heißt eigentlich Spaziergang zum Mond.
0: Okay, also kann ich ja nicht fragen, ob du schon mal hingeflogen bist.
1: Nee, also leider nicht. Deswegen habe ich ja vorhin erwähnt, metaphorische Reise zum Mond, weil es eben eine Reise zu sich selbst ist.
0: Okay, du bist in der Nähe übrigens, in der Stuttgarter Ecke, Ludwigsburg, logischerweise von genau. Seven As Media auch wieder mal empfohlen, da kamen ja viele Interviews her, der Hans und der Chris, und das ging da sehr spontan, und auch die Zwillinge, die war auf den zweiten und vierten Platz, übrigens, euch habe ich ja schon fast verraten, naja gut, da habe ich die Spannung rausgenommen, in der vierten Stunde hört man das ja, die Spannung wollen, haben es nicht gehört, dass ich schon verraten habe, aber die hatten auch ein Interview und die waren auf den vierten Platz gekommen und du auf dem dritten, nicht nur da, wo immer wieder sonntags immer stattfindet mit Stefan Moss, sondern im Europapark in Rust. Da war welche Veranstaltung gewesen, wo du dritten Platz machtest? Wie hieß das Ganze vor ein paar Tagen?
1: Der Welcome to Europe Contest 2026.
0: Das ist wie so ein Band-Contest gewesen?
1: Das ist ein Contest einfach, also ein Wettbewerb, würde ich jetzt mal so beschreiben. Man bewirbt sich ganz einfach, man hat wie auch immer bei den anderen Wettbewerben einfach ganz normale Bewerbungsverfahren. Und ja, so zu meinem Glück bin ich halt unter den Finalisten gelandet.
0: Okay, na, das ist doch was, ne? Top 3 auf dem dritten Platz. Und zumindest.
1: Ja, definitiv unerwartet.
0: Und da hast du die Zwillinge erst kennengelernt oder kanntet ihr euch vorher schon, die Alessia?
1: Nee.
0: Und die Alandra?
1: Nee, wir haben uns erst dort kennengelernt. Wir haben auch ehrlich gesagt leider nicht so viel Zeit gehabt, Worte zu wechseln. Aber sie waren wirklich sehr, sehr sympathisch und sehr freundlich. Ja. Und das kann ich auch nur von der Musik zurückgeben.
0: Also, Papa Axel auch, ne? Der war auch mit bei. Hm. Ja, denke ich, ne? Ihr Papa, der macht ja alles damit zusammen.
1: Genau, also.
0: Der Axel.
1: Ja, ich habe jetzt mehr Chance gehabt, quasi mit den beiden eher zu kommunizieren, also quasi gerade so auf der Bühne oder halt Backstage-mäßig halt. Ja, also ich kann nur sagen, dass der Song auf jeden Fall ein sehr frischer und sehr, sehr cooler Song ist. Ich habe ihn auch tatsächlich auf meiner Spotify-Playlist gespeichert.
0: Das mag ja was heißen. Ja, für uns Radio-Leute freuen wir uns, wenn viele mal Spotify hören oder auch nicht. Vielleicht kommen die ja wieder zu uns, mal ein gutes Programm machen, ist ja klar. Zum Beispiel Uli von 1957, lange ist her, aber auch einer der prägenden Rock'n'Roller, nämlich Bill Haley und Rock'n'Roll Music.

0: Cranberry war das, 1957 mit Rock'n'Roll Music. Camino nella Luna von unserem Gast, Alice Edel, ist natürlich auch als Neuvorstellung gehört. Kommt damit rein. Und davor John Farnham, Komponist übrigens Chris Thompson, zumindest von der Manfred Mann's Earth Band, die es zuerst aufgenommen haben, aber da gefloppt. Und John Farnham, der Australier, das war dann Ende 86, Anfang 87, sein Hit. Aaron, hast du gewusst, ne?
1: Hab ich gewusst, war super Hit damals. Hab ich rauf und runter gehört. Ist lange her.
0: Gut, Platz 19 ist dran. Und der zweite Sturz der Woche, letzte Woche 2, zweite Woche, diesmal 19.
1: Oh ja, da ging's nicht mehr so wildfire-mäßig zu, obwohl der Titel so heißt, Gentleman und Michael Patrick Kelly.

0: Gentleman und Michael Patrick Kelly und Wildfire zweimal mit dabei und ganz schön gefallen von der 2 auf die 19.
1: Wir haben noch was, was nachher von 1 auf 17 gefallen ist, darfst du dich freuen. Wir machen noch einen Uldi, er kommt so aus den bis zur Hamburger Ecke kommen, Michel van Dijk. In späten 80er Jahren hat er schon mal angefangen, 91 war es mit Tell Him und ein ganz großer Radiohit hieß es 1994 von ihm.
0: Stimmt. She comes at the end of the day.
1: Dieses Tages ist sie dann plötzlich aufgetaucht. Michel van Dijk.

0: Kongska und Lesujet.
1: Aus ja. Ein bisschen französisch und eigentlich mit Serge Gainsbourg, das auch, der es mit komponiert hat, ein Duett. Hier hat sie das mal 1966 allein gesungen. Für Interviewanteil natürlich auch hier in der Sendung mit der Alice gleich weiter und vorher noch ein Titel, der schon 7 Wochen dabei ist. Aaron, wie viele Wochen dürfen Titel wiederkommen, bevor sie rausgeschmissen werden?
0: Naja, 8-mal dann noch. 8-mal. Also ist noch ein bisschen Zeit.
1: Und sie haben es geschafft mit Indie Stars. 7 Wochen dabei. Letzte Woche 13, diese Woche.
0: Die Rolling Stones, Platz 18.

0: unser Gespräch heute mit, der Name ist original, man spricht es italienisch Alice und als Künstlername dann Edel und es ist ja auch Edel und das heißt so 2-3 Jahre, wenn ich es mitbekommen habe, hast du schon Platten gemacht. Einer mal nachher noch. Ne? Oder schon Platten? Etwas länger.
1: Wie war nochmal
0: die Frage? Also, dass du Musik mit deinen eigenen Nummern schon wie lange machst? Mindestens 2 Jahre.
1: Ach so, ja, also definitiv schon länger. Ich habe nämlich angefangen, auf Live-Events zu gehen. Das erste war Silvester 2020. Da habe ich nämlich das erste Mal auftreten dürfen. Live mit meiner Mama, die eben in einer Live, ich sag mal, Gruppe drinne ist. Wo ich dann später auch drinne beigetreten bin. Also wir sind jetzt alles eine Gruppe sozusagen auch. Also wir machen auch Live-Events sozusagen. Das heißt, Musik mache ich schon ganz, ganz lange. Sehr, sehr lange eigentlich. Und aber das erste Lied, was ich gemacht habe, was ich veröffentlicht habe, habe ich, glaube ich, so mit 16 aufgenommen. Da war ich 16 tatsächlich, ja.
0: Aha, okay. Und da gibt es noch Tonaufnahmen von?
1: Das findet man auf Spotify.
0: Immer auf Spotify, da muss man ja auf Spotify
1: auch auf
0: angekoppelt
1: YouTube.
0: Sein, ja. Aber okay.
1: YouTube.
0: Und auch nicht auf CD, ne? Oder da gab es ja noch CDs.
1: Nee, auf CD leider nicht. Jetzt wird gerade, also bald in der Kooperation mit Seven Us Music, wird bald ein Sampler erscheinen, die Sommerfete.
0: Ja.
1: Wo auch mein neuester Song dann bald drauf ist, also der Ma che freddo fa von der Nada, den Coversong, der wird da drauf auch mit dabei sein. Genau. Okay. Und mein erster Song, den ich mit 16 gemacht habe, heißt Se esiste un mondo. Also übersetzt, ja. Eine Welt, wenn eine Welt existieren würde. Das ist immer so ein metaphorischer Titel auch. Und zwar hat es damals darüber gesprochen, über quasi, naja, eine Welt, die ich mir vorstelle, sozusagen, wie ich sie gerne haben würde.
0: Also wie Pippi Langstrumpf auch immer schon so gesungen hat, ne? Ich wäre eine Welt, wie sie mir gefällt.
1: Ja, genau so.
0: Okay, wir haben George Harrison, der dritte Beatle, auch unvergessen, 1987 mit When We Was Fab.

0: für Radio Club heute mit Ali Schädel. Und wie lange bist du eigentlich immer mal, die Frage war ja vorhin nur so versteckt, in Deutschland oder in Italien? Pendelst du da oft hin und her?
1: Von Ludwigsburg? Also tatsächlich war ich dieses Jahr im Februar in Sanremo. Sanremo ist eine sehr bekannte Stadt der Musik, und zwar des Festivals von Sanremo sozusagen. Genau. Festival della Musica.
0: Ja.
1: Da bin ich zwar nicht direkt beim Festival aufgetreten, aber ich bin aufgetreten quasi bei verschiedenen Orten, habe ein bisschen, wie sagt man, Public Relation gemacht.
0: Öffentlichkeitsarbeit.
1: Mit vielen Radiosendern, genau, mit vielen Radiosendern gesprochen. Das war so ein bisschen eine sehr große, kleine Experience. Das ist ja wirklich Wahnsinn dort. Also das ist im Zeitraum von Sanremo, es ist voll, also wie Ameisen, und es laufen überall nur Kameras rum, nur, also wirklich Highlife, das ist unvorstellbar, das, also sowas habe ich wirklich noch nie erlebt.
0: Da musst du uns mal mitnehmen, wie du das beschreibst. Ja. Und aber Familie ist noch dort, oder sind die alle, wohnen die alle mit in Deutschland?
1: Ja, ich habe noch viel Familie in Italien, Cousins, Cousinen, Tanten, Onkel, habe ich alles noch ganz viel in Italien. Ich habe allerdings auch hier sehr, sehr viele in Deutschland, also schon eher aufgebaut. Von der Vaterseite habe ich hier sehr viele.
0: Ja, das klappt wunderbar, also viel aus Italien, auch viele 18 Jahre Freunde, ist ja gerade mit der Discobelle übergeschwappt, dazu etwas später mehr. Und jetzt mal ein bisschen was zum Selteneres vom sonst Liedermacher, bereits der 60er Jahre, von dem Donovan. Da haben wir was von 1973, da ist schon Reggae angehaucht. Yellow Star und Donovan.
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0: Yellowstar von Donovan von 1973. Ja, davor hat man den dritten Beatle gehört. Aber nachdem in Stones kam, mussten so ein Beatle als Kontrast. Müssen wir noch absagen davor.
1: Das muss schon hart sein, ne? Also Stones und danach was von den Beatles. Beziehungsweise vom George Harrison. Dann We Was Fab von 1987.
0: Komponist und damals der Texter war Jeff Lynne von Electric Light Orchestra. So, und Yellowstar Donovan, eher so eine seltene Reggae-Nummer. Und weiter geplaudert wird damit Alice in der nächsten Stunde. Platz 17 ist dran, unsere Hitparade, und das ist eigentlich das Fallobst der Woche. Letzte Woche 1, ist er reingekommen und jetzt ist er von 1 auf 17, so kann es in der Hitparade gehen. Und dann muss er wirklich müde sein, nicht? Auch die Fans, die dann da nicht so ganz abgestimmt haben.
1: Das ist schon verrückt, ne? Mark Forster ist scheinbar tatsächlich müde, beziehungsweise die ihn getippt haben, haben etwas verschlafen. Ein bisschen zumindestens.

0: letzte Woche 1, diese Woche 17, Mark Forster mit Müde. Bei radio-hbb.de habt ihr vorne auch gleich auf der Titelseite als erstes auch den Abstimmungslink für unsere Hitparade. Wir können da draufklicken. Bis Dienstag 18 Uhr ist die Möglichkeit. 5 verschiedene Titel müsst ihr aussuchen aus den Top 20 und den 14 Neuvorstellungen. Wie gesagt, die am Ende der Sendung im Schnelldurchlauf kommen. Die Plätze gibt es aber ausgespielt. Und was ihr reinwählt, ist natürlich dann nächste Woche in voller Länge zu hören. Mehr dazu nachher gleich. Und wir hören uns gleich wieder zur zweiten von 4 Stunden mit Marco und Aaron. Und Platz 16 sagst du uns nachher.
1: Ab Platz 16 auch ein kleines bisschen abgerutscht. In der letzten Ausgabe war sie auf der 12 zu finden. Deutscher Schlager. Lange ist sie schon im Geschäft. Nicole. Und 3 Wochen dabei mit Ich will mehr.

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3: Das Harzbördewetter.
4: Heute Abend liegen die Höchstwerte bei 29 Grad. Es ist überwiegend bewölkt und auch leichte Regenschauer sind möglich. In der Nacht zum Samstag kühlt es sich auf 18 Grad ab. Der Himmel ist weiterhin bewölkt und ab und an kann es auch noch regnen. Morgen gibt es einen Mix aus Sonne und Wolken. Vereinzelt ist leichter Regen möglich und die Temperaturen liegen bei etwa 24 Grad. Der weitere Trend. Am Wochenende bleibt es mit einer Mischung aus Sonne und Wolken weiterhin wechselhaft. Es bleibt aber voraussichtlich trocken und die Temperaturen erreichen Werte von etwa 28 Grad. Einen schönen Abend wünscht Ihnen Vanessa Heine.
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5: Ach, man muss überlegen. Natürlich. Das stellt ja auch selbst ein, ist ja klar. Marc und Aaron. Und also nicht mehr so in den ersten zwei Stunden Hitparade nonstop und dann Oldies, sondern ach, naja, das ist. Haben wir halt probiert. Alle vier Stunden in dieser tollen Mischung auch. Und das klappt hier. 5 Plätze pro Stunde macht in 4 Stunden genau diese Top 20. Eure Wahl und die Neuverstärkung nur angespielt, das wissen wir. Und viele Oldies zwischen und alte Peter Frampton-Nummer, die 1994 von folgendem Reggae-Gespann nicht besser ja, adaptiert werden konnte.
7: Das war die Formation Big Mountain, Baby, I Love Your Way.

0: Big Mountain, Baby, I Love You, Ray, 1994, einer der großen Hits.
1: Vier Titel gibt es heute von unserem Gast, auch gleich nochmal zwei Interview-Schnipsel. Das ist die Alice Edel und da haben wir auch gleich die Aufnahme mit Journey Blue, ihr vorletztes, kam im Mai diesen Jahres. Und genau, und dann werden wir auch noch Charlie Dore hören mit Pilot of the Airways von 1979, eine sehr schöne Nummer. Lief auch öfters mal im Rundfunk damals, 79, nicht so oft davon. Und zunächst Platz 15 der Hitparade, ein weiterer Neuzugang, New, New, New, Mann. Ein schöner Comeback.
0: Ja, die sind immer noch da. U2, Street of Dreams heißt der aktuelle, neu eingestiegen.
1: Bono und U2, genau, da sind sie.

0: DJ Edel ist heute da. Und ja, die Frage war ja vorhin, ob ihr dann noch öfters mal vielleicht irgendein Wochenende mal nach Italien, ja, kann man da fahren oder mehr ein bisschen fliegen. Viele machen ja Urlaub auch in Bella Italia. Und wie ist das jetzt aber da in Italien? Wie weit konntest du dort denn so eine Fanbase aufbauen, dass da vielleicht auch die Stationen rund vom Fernsehen sagen, hey, die Alice spielen wir auch.
1: Also tatsächlich wird einer meiner ersten Songs demnächst noch promoted in Italien. Eine richtige Fanbase ist ehrlich gesagt in Italien gerade noch etwas schwierig, weil es in Italien einfach sehr, ja, wie soll ich sagen, breit gestreut ist, was sowas angeht. Und es einfach ein bisschen komplizierter ist, Fuß zu fassen, gerade was so Radiosender und Fanbase angeht. Aber ich habe tatsächlich sehr gute Kontakte schon knüpfen können, wo ich dort war. Ja, also habe also ein oder anderen Interview schon gehabt und den ein oder anderen Radiosender auch schon ergattern können. Also so viel habe ich auch schon gemacht, genau.
0: Okay, aber das ist eine ganz andere, ja, soll man sagen, Wahrnehmung oder Geschmäcker zwischen Deutschland und Italien? Oder ähnelt sich das eben etwas?
1: Ja, also in Italien gibt es, naja, wie soll ich das erklären? In Italien sind sie einfach ein bisschen pingeliger, was die Musikkultur quasi angeht.
0: Ach so.
1: Aber ja, es kommt einfach nur auf den richtigen Titel an, würde ich sagen. Genau. Und da ist halt sehr gut, wenn man was zum Beinschwingen hat. Die Italiener wollen nämlich tanzen.
0: Okay. Ja, großes Temperament, wie man ja mitgekriegt hat. Übrigens einen habe ich ja gesagt.
1: Großes Temperament, genau.
0: Wieder Eros Ramazzotti, den haben wir ja nachher noch platziert, obwohl der Aaron kriegt dann noch raus, dass das ja eigentlich ein bisschen Spanisch ist vor Gilde Enel Focco, obwohl er natürlich da sonst ja aus Italien kommt. Und gleich werden wir noch ein bisschen unser Italienisch üben, was blaue Tage übersetzt heißt. Und ja, erstmal Pilot of the Airwaves, hat man ja schon angekündigt, Pilot of the Airwaves 79 von Charlie Dore.

0: Pilot of the Airwaves. Und natürlich, wenn die Alice immer mal nach Italien will, steigt sie auch in den Flieger, ne?
1: Ja, also natürlich. Wenn es geht, dann steige ich auch in den Flieger. Es ist nur, das geht natürlich auch nicht jedes Wochenende. Es wäre schön, wenn ich es könnte.
0: Ja.
1: Aber ja, es wird auf jeden Fall demnächst noch in Urlaub geflogen, im August dann. Da freue ich mich auch schon drauf, endlich mal wieder ein bisschen Meeresluft zu schnuppern.
0: Und das machst du dann, wenn du blaue Tage hast. Und was heißt blaue Tage übersetzt?
1: Naja, blaue Tage zwischen Wolken und Gedanken sozusagen. Ist nämlich Teil meiner Songreihe, würde ich sagen, quasi auf der Suche nach mir selbst. Quasi der Nachfolger von, der Vorgänger von Camino nella Luna.
0: Ja, du hast gemerkt, ich habe eine Brücke geschaffen, ne? Hab das da eingeleitet, dass du auf Johnny Blue kommst und das ist genau der Titel, der davor war. Und das heißt, du singst immer alles auf Italienisch. Jetzt müssen wir es mal aufklären. Ausschließlich oder hast du auch mal deutsche Songs?
1: Nein, ausschließlich nicht. Also tatsächlich wird demnächst ein deutscher Titel erscheinen.
0: Haha, Good Garden.
1: Mhm. Genau, ein deutscher Titel und ich glaube, das wird auf jeden Fall ein Hammerstück, definitiv.
0: Ja.
1: Von mir geschrieben und ich will nicht zu viel verraten. Ich möchte nicht zu viel verraten, aber was ich anteasern kann, ist, dass es auf jeden Fall um die berufliche Laufbahn geht und um die berufliche Situation, die wir momentan, also die viele junge Leute gerade momentan erleben dürfen.
0: Ja, also du hast versprochen, genauso, dass wir dich auch mal in Englisch hören und von der Alicia Keys du eine Nummer auch mal gemacht hast.
1: Genau.
0: Die haben wir etwas später.
1: Ja.
0: Ja, und jetzt schon angekündigt, aber das ist auch die ländlichen Hitparade kommt. Das ist ja der, den wir in der ersten Stunde hatten, der schon seit Ende Juni läuft, ne? Muss man jetzt sagen, wir haben es ja gehabt hier, das Camino nella Luna, der kommt in die Hitparade. Das, was wir jetzt hören, das war ja der davor, den hören wir jetzt nur außer der Reihe. Dass wir ein bisschen mehr von dir hören können. Also Johnny Blue, Alicia Edel.

0: Ein Musiktitel unseres Gastes heute, ein weiteres Johnny Blue, Alicia Edel. Und da so läuft das gut, unsere Sendung. Und weil ich immer ehrlich zu mir bin, muss ich dich tadeln. Warum hast du mich 1000 Mal belogen? Warum tauschst du mehr da Sand, du?
1: Ja, weiß ich nicht, weil das schon 25 Jahre so ist.
0: Notorisch.
1: Wie das Andrea Berg mit ihrer Single gemacht hat. Die ist im Original ja schon so alt, wollte ich sagen. Und es gibt halt eine Neuaufnahme, den Rekordmix 2026. Und der ist bei uns platziert. Allerdings auch gefallen. 10 Plätze.
0: Wow. Krass.
1: Ja. Diese Woche.
0: Mhm. Drittes Mal.
1: Ne? 4. Ja. Auf die 14, dreimal dabei.

0: hast mich tausendmal belogen. Du warst auch nicht so ehrlich. Andrea Berg, Nummer, ja, gar nicht schlecht. Der kommt mit Platz 14. Immer ja, ja, ja. Glauben die, wenn die Partystimmung sind und du als alter DJ, wenn du Auftritte hattest, hast du die neue Version schon mal probiert?
1: Ich habe die schon mal probiert, ja. Die hat ja echt einen modernen Sound, ist ein bisschen flotter. Mhm. Läuft ganz gut.
0: Läuft gut. Und auch ganz gut, von 1965, Paul Jones, der Sänger bei Manfred Mann, der also immer Bassist gemacht hat in der Ursprungsphase. 1965, schöner Oldie, ganz rar.
1: Ja, Come Tomorrow heißt das Ganze.
0: Ja, da kommst du ja nicht zum Sonntagscafé, schade. Aber ist ja ein Versuch wert, ist er denn, ne?
1: Ja, heute reicht.

0: Brentford Come Tomorrow bei dem Titel Drive haben wir nicht der Rico Kasich, sondern ein anderer der Cast zu hören, Drive, die Schmusenummer 84, nicht nur für die Autofahrsongs, aber wollen wir die noch reindonnern.
1: Auch so ein großer Radiohit, der damals rauf und runter lief, muss man mal so sagen.
0: Who's gonna drive you home? Und danach haben wir Sophia, auch schon Uli, 10 Jahre alt, große Stimmung, Alvaro Soler, ein bisschen Spanisch Flair. Wenn es mal Spanien war, aber wenn die schon Weltmeister wurden beim Fußball, dann war auch die
1: Gebühr. Dürfen wir mal ein bisschen Sommermusik spielen.
0: Okay, das weiß ich.
1: Genau.

0: HBB Radio Club mit Marco und
1: Aaron, so ist es.
0: Ja. Schön, und das war Sofia Alvarez Soler und weiter mit Platz 13. Ich hoffe, eine Glückszahl für einen Titel, der 5 Wochen dabei ist. Erstmal mal in die Top 3 und dann ist er mal so im, ja, zwischen Mittelfeld und etwas hinter. Aber er ist dabei, den wir schon öfter als Gast hatten. Der Mann am Klavier meist.
1: Ja, genau, der Uli Schwinger. Man sagt ja immer so ein bisschen der Songpoet zu ihm.
0: Richtig, hört er gerne.
1: Verliebter Egoist heißt sein aktuelles Werk. Von der 14 geklettert auf die 9, 5-mal dabei.
0: Von 14 geklettert auf die 13, nicht auf die 9.
1: Na, halt, auf die 13, meine ich doch.
0: Ich habe dir die Startnummer davor geschrieben, damit du weißt, dass es der 9. Titel der Stunde ist. Ist schon gemein, die Sendung, war? Ist mir schon klar. Bis jetzt war alles gut.
1: Das ist, also, das, ihr müsst euch die Liste von Marco mal anschauen. Das
0: also die Dieter Thomas Heck wieder sagen, Startnummer 9.
1: Das wär du doch nicht hektisch.
0: Ah, auch schön.
1: Okay.

0: Wir sind nicht hektisch, das war Platz 13, Uli Schwinger, verliebter Egoist. Und die nächsten drei Titel werden wir auch wieder schön plaudern. Und jetzt von einem Uli von 1956. Und da werden viele was erkennen, was gecovert wurde. Das löst man dann auch noch auf etwas später. Ja, sagen Sie das mal, Clarence Frogman Henry in Zungenbrecher. Wer ist das Lied, Aaron?
1: Ist das Lied Ain't Got No Home, meinst du?
0: Ja, das ist es.

0: Ja, den wir aufgelöst haben, dass ja Rod Stewart irgendwo jetzt haben Guys Have All The Luck in Schnipsel von Clarence Frogman Henry hatte, sind wir wieder im Interview mit unserer Alice. Ja, so spricht man's und das heißt, den Vornamen hast du so wie er ist genommen, Edel ist dein Künstlername und so genau. Ist es, so kann man sich dran gewöhnen und ja, Edel heißt ja natürlich immer ausgezeichnet und jetzt erzähl uns mal, wie bist du eigentlich genau auf diesen Musikstil gekommen, den du da jetzt mit deinen aktuellen Titeln hast?
1: Also auf diesen Stil bin ich gekommen, einfach weil mich in Vergangenheit, also gerade wenn man sich jetzt Journey Blue anhört, dann kann man ein bisschen den Soul raushören. Gerade dieser Stil hat mich sehr geprägt in meiner Kindheit. Mhm. Ja, und deswegen habe ich den quasi so aufgenommen, würde ich sagen, und fühle mich darin auch sehr, sehr wohl in diesem Musikstil. Wenn wir jetzt aber eher Camino nella Luna betrachten, geht das eher in Richtung Pop. Und ich werde wahrscheinlich auch zwischen diesen Richtungen schwanken. Also ich werde wahrscheinlich in Zukunft auch Pop-Soul machen. Auch was Jazziges und Funkiges dabei. Gerade der Coversong, der jetzt demnächst erscheinen wird, wird jetzt definitiv ein bisschen mehr zum Beinschwingen sein. Da dürfen sich einige drüber freuen. Und ja, der wird gerade in diesen Stilen sein, also gerade ein bisschen was Jazzigeres dabei, ja.
0: Das ist ein toller Vorgeschmack, okay. Das ist ja. Eine Vorausschau war es schon, die ich geschuldet mit der Alice Edel. Und Edel auch die Nummer Every Breath You Take. Viele haben es ja wie Puff Daddy 97 aber ein bisschen new gecovert. Aber mit der Police war das natürlich die weichgespielte Popnummer, obwohl die natürlich dann auch immer schon ne, andere rockähnliche Stile gehabt haben. Aber du, wenn es nicht deine Zeit war, 1983, weit nicht, muss man sagen, Alice ist der Titel auch mal im Begriff, ne, von Sting.
1: Ja, ja, das war schon noch weit.
0: Intense, ja, aber das ist genau. Eine Nummer, die alle können, die ne, auf allen Spotify und Co. auch natürlich in die Listen sicherlich laufen. Ja, auch bei uns im Radioclub.
1: Genau.
0: Every Breath You Take. Police.

0: We Watching You, Police Every Breath You Take. Also, ja, Alice, mit deinen 23 jungen Jahren kochst du gerne?
1: Definitiv, also ich
0: nicht vor Wut.
1: Koche sehr gerne.
0: Sondern bitte? Nicht vor Wut, sondern weil wir hatten mal eine kleine Reihe, wo wir unsere Gäste mal gefragt haben, was kocht ihr so, wie treibt ihr Sport und was lest ihr zwischendurch? Und diese drei allgemeinbildenden Fragen haben sich irgendwie für alle mal erschlossen und es sind interessante Nummern rausgekommen. Ja, erzähl uns mal von deiner Kochkunst.
1: Von meiner Kunst?
0: Kochkunst, ja.
1: Also ich habe ehrlich gesagt, Ich habe nämlich ganz viele Künste, aber Kochkunst ist, ich freestyle sehr gerne in der Küche. Was ich habe, benutze ich und zu meinem Glück schmeckt es auch immer gut. Das sage ich jetzt nicht aus Einbildung, sondern aus reiner Selbstüberzeugung und auch Überzeugung meiner Probierer sozusagen.
0: Ja.
1: Ich habe zum Glück noch niemanden vergiftet. Und also ich experimentiere sehr gerne und die Küche sieht dann dementsprechend auch so aus, also sehr experimentell. Genau.
0: Ja, das ist ja schön, aber das muss sich auch lohnen, ne? Auch wenn das nach ein bisschen viel Arbeit macht. Geht es dann so ein bisschen sehr ins Pflanzliche, ja. Oder ins Vegetarische oder natürlich auch wie Italiener eigentlich auch gerne Fleisch essen?
1: Bolognese, ja, definitiv. Oder? Also ich koche sehr gerne mit Gemüse. Aber Fleisch ist auch immer dabei, natürlich Pasta auch. Was ich sehr gerne koche, ist Pasta. Also wir können auch die genaue Pastasorte nennen, und zwar Baccheri. Das sind wie Rigatoni, aber ein bisschen flach und breit. Und die mache ich ganz gerne mit Cherrytomaten.
0: Cool.
1: Und mit Salsiccia. Sagt dir Salsiccia was?
0: Ja, schon mal gehört. Das musst du uns mal zubereiten für uns alle. Hörerschaft und.
1: Definitiv.
0: Also, was wir schon mal erlebt haben. Und dann die Würze interessiert definitiv. Mich dann.
1: Wie genau, das ist quasi eine italienische Salami oder eine Wurst, könnte man quasi sagen.
0: Ja.
1: Und die wird angebraten in der Pfanne mit ein bisschen Knoblauch oder Zwiebel, was man halt eben da hat. Und dann wird sie ein bisschen gedünstet quasi mit Rotwein. Und danach kommen eben die Cherrytomaten dazu und dann bildet sich ein ganz leckeres Süßchen.
0: Wir
1: was dann
0: raten.
1: Eben noch garniert wird mit ein bisschen Basilikum.
0: Wir wollen raten, wie viel unser Hörer jetzt das Wasser im Mund zusammenläuft. Vor allem im Stegreif hat sie das gesagt, hat kein Kochbuch jetzt hier. Ist doch toll, da kann ich ja nur sagen, wie Alexander Eder sagt, all the way up. Und der Österreicher ist schon zum 7. Mal platziert. Zweimal war er 20, diesmal von 20 auf 12. Beste Platzierung für ihn in der 7. Woche. Und der Neujahr steht schon wieder in den Startlöchern. Dazu später mehr unter den angespielten Neuvorstellungen. Alexander Eder, Platz 2 von Zeitberane.

0: Alexander Eder, All the Way Up, da ging es auch nach oben, von Platz 20 auf die 12, das hat gepasst, sind wir dabei.
1: Platz 11 noch schnell, auch Neueinstieg, dass wir es ausspielen können, bevor wir dann Halbzeit
0: Peter
1: haben.
0: Peter Maffay hat sich mit Johannes Oerding zusammengetan, ein Leben lang ist nicht lang.
1: 0 auf 11.
0: Ja, bis zu den Nachrichten ist
1: recht nachher, kurz. Ne? Ja, nächste Stunde kommt ja nochmal, ich muss ja mal reinquatschen, nächste Stunde kommt ja nochmal mit, und es war Sommer, nochmal ein Mr. Maffay dann. So, bis gleich immer Marco und
0: Aaron, bis gleich.

0: weiterhin bewölkt und ab und an kann es auch noch regnen. Morgen gibt es einen Mix aus Sonne und Wolken. Vereinzelt ist leichter Regen möglich und die Temperaturen liegen bei etwa 24 Grad. Der weitere Trend. Am Wochenende bleibt es
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1: Hobby wir Radio Club, das sind wir in der dritten Stunde mit Marco und natürlich auch mit
3: Aaron, hallo.
1: Hallo, hallo, fliegende Aarons, nee, fliegende Pferde.
3: Nee, nee, lass mal die Pferde fliegen, die reichen.
1: Die reichen Reichels. Achim.
3: Die.
1: Das ist 89.
3: Reichels, ja, ist viel besser ausgedrückt. 89, ja, auch so ein sonderbarer Song, der aber öfters im Radio zu hören war. Mhm.

0: gewählt werden. Da kam von 0 auf 10 eine Dame, die wollte auch mal ein kurzes Interview machen. Anfang des Jahres hat man die nämlich schon mal. Die Mirjana, die lässt uns grüßen und demnächst ist sie auch wieder in der nächsten Sendung mal mit dabei. Ich hoffe, dass sie dann auch wieder gewählt wird. Zumindest ist er von 0 auf 10 reingekommen, Aaron.
1: Die, ne? Wir schicken liebe Grüße an Sie zurück und spielen Sie auf Platz 10. Herz an Herz.

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0: Platz 10, Herz an Herz von Mirjana, von 0 auf 10. Und klar, war auch ganz interessant, als wir letzte Woche die Neuvorstellung alle ausgespielt haben in der ersten Stunde. Aber um die Radio-Club-Mischung wieder zurückzugewinnen, haben wir das auf die Art und Weise gemacht. Aaron, da können wir uns anfreunden. Stimmt's?
1: So ist es, na?
0: Gleich, genau. Aaron. Jetzt musst du Marco genau sprechen lassen. Haben wir die Erlaubnis von unserem Gast, von der Alice Edel, vom Produzententeam schon einen Titel ausspielen zu können. Also nicht für die Hitparade gewählt, sondern einfach wieder als weitere Songvorstellung dabei. Eine Coverfassung Maci Fredo Fa, das ist alles italienisch, für die, ja, nächste Woche ist es eigentlich erst veröffentlicht. Wir dürfen es jetzt schon spielen. Wie findet das der Aaron?
1: Radiopremiere, ich freue mich da immer drüber, wenn man sowas machen darf.
0: Ja.
1: Ja, schön italienisch, Maci Fredo Fa. Klingt gut.
0: Voll noch ein Titel. Also, wir müssen uns viel sputen. Ich will mal ausreden lassen. Aber die Platznummer ist nicht platziert. Quatsch. Aber vor 11 Jahren, schon wieder so lange her, war dieser nächste Titel so ein, eine Ballade, so ruhig und Nummer 1 in vielen Hitparaden. Das müssen wir auch wieder mal spielen. Ja?
1: Na? Also, meinst du?
0: Adele mit
1: Hello.
0: Hello, hello, Aaron. Übrigens, diese Uli-Mischung mit den drei Jahrzehnten, die wir letztens hatten, die fällt jetzt weg. Wir werden von den Ulis, wie ihr gemerkt habt, wieder aus allen Jahren was dabei haben. Nur mal zur kleinen Information.

0: Ja, liebe Halidjan, da haben wir auch über das Kochen gesprochen. Und um das alles mit dem Singen und mit dem Beruflichen hinzukommen, brauchen wir auch ein bisschen Sport, dazu auch gleich mehr. Aber ich habe noch nicht gefragt, ob du das dann rein musikalisch mit deiner Musik als zum Hauptberuf gemacht hast.
1: Also, zum Hauptberuf leider noch nicht. Das wäre ein großer Traum, die Musik zu meinem Hauptberuf zu machen. Nur leider ist das bis jetzt noch nicht möglich gewesen. Aber es wird natürlich angestrebt, dieses Ziel. Genau. Und nebenbei bin ich beruflich eigentlich, also den Beruf habe ich nicht wirklich gelernt, aber ich bin Kellnerin. Ich bin Kellnerin.
0: Schön,
1: Würde ich
0: dass
1: jetzt
0: ich
1: so
0: eine
1: sagen, weil
0: Frage
1: das habe ich eigentlich
0: wegspare.
1: schon.
0: Ja. Dass ich da jetzt das wegspare, die nächste Frage, genau, was du da so machst. Ah, du kannst ja ein bisschen jonglieren. Und das ist schön. Und jetzt erzähl uns doch nochmal was ein bisschen über Ludwigsburg, die ich mit Ludwigshafen verwechselt, das ist mehr im Norden. Aber Stuttgarter Ecke da in Baden-Württemberg. Ludwigsburg. Bist du jetzt Ludwigsburgerin? Schon.
1: Ich bin Ludwigsburgerin, eigentlich seit meiner Geburt.
0: Also ich habe so verstanden, du bist ja in Deutschland geboren. Ludwigsburg, deine Eltern sind in Italien geboren, das ist richtig. So, und
1: Genau.
0: erzähl uns ein bisschen, wie hast du da so als Kind schon und vor allem jetzt Ludwigsburg immer so mitbekommen?
1: Also, Ludwigsburg ist eine sehr, sehr süße Stadt. Sie kann teils chaotisch sein, aber auch
0: Was?
1: sehr ruhig. Das
0: Okay.
1: kommt ganz drauf an, auf welche Seite von Ludwigsburg man lebt. Ich persönlich als Kind habe eigentlich die schönste Kindheit gehabt in Ludwigsburg. Ich habe eher Stadtmitte gewohnt, jetzt leider nicht mehr. Seit 2 Monaten bin ich nach Asberg umgezogen. Genau.
0: Asberg.
1: Aber ansonsten,
0: Okay.
1: genau nach Asberg. Das ist auch ein kleiner Teil von Ludwigsburg, aber es ist mit dem Auto irgendwie 10, 15 Minuten entfernt oder sowas. Ist auch süß, aber Ludwigsburg ist immer noch in meiner Top-Liste, würde ich sagen. Es ist komisch, weil selbst wenn ich Italienerin, also italienische Deutsche bin sozusagen, normalerweise müsste es ja so sein, dass ich, wenn ich nach Italien gehe, mich dann so in der Heimat zu Hause fühle, was ich ja auch tue.
0: Ja.
1: Aber es ist nochmal seltsam, wenn ich jetzt quasi wieder nach Ludwigsburg reinfahre. Dann fühlt es sich irgendwie so an, als wäre ich nie weg gewesen. Also als wäre ich nie umgezogen einfach. Genau.
0: Okay.

0: Ja, über das Thema Ludwigsburg jetzt, also zum Sportlichen. Die Frage sind wir umgangen, was der Ausgleich rein sportlich für dich bedeutet im Laufe der Woche, einer Woche gesehen.
1: Also
0: Handball-Champ.
1: generell betreibe ich nicht wirklich aktiv Sport.
0: So, so.
1: Ich würde behaupten, ich bin eigentlich körperlich sehr aktiv. Also wenn ich arbeite, bin ich sehr aktiv und ich bin auch immer am Laufen. Also ich habe jetzt kein Auto oder sowas. Also generell schon sportlich, nicht so aktiv, aber halt, ich bin kein Sesselhocker oder wie man das auch nennt. Da gibt es so ein genaues Sprichwort, wie man das nennt. Ja, ich habe damals getanzt, Hip-Hop getanzt, was dann halt mit Corona eben aufgehört hat. Aber ab und an mache ich das natürlich immer noch. Genau.
0: Also Musik auch als Sport so betrachtet, ne? Oder mal zum Einkaufen
1: Genau.
0: laufen, Taschen tragen oder mal wandern ein bisschen, so in die Richtung etwa auch.
1: Wandern mache ich auch ganz gerne. Tatsächlich, gerade wenn ich jetzt in Urlaub gehe oder so, dann bin ich eigentlich immer sehr abenteuerlich unterwegs. Also ich bin auch neugierig. Wenn ich was sehe, dann muss ich dahin gehen, egal ob ich jetzt irgendwie einen Berg hochsteigen muss oder dahin schwimmen muss, irgendwie 3 Kilometer. Nee, das ist jetzt übertrieben, aber du weißt, was ich meine.
0: Weiß ich, ja,
1: Also
0: natürlich.
1: ich bin ein sehr, ja, ich bin ein sehr wanderlustiger Mensch, genau.
0: Und habt ihr einen Hund irgendwie?
1: Nee, leider nicht
0: Da
1: mehr. Wir
0: lohnt
1: hatten
0: sich's.
1: früher 3 Hunde,
0: Drei sogar.
1: aber jetzt
0: Aha.
1: nicht. Ja, genau.
0: Ein Trio. Dog-Trio. Aber nicht.
1: Ein
0: Braucht mir auch irgendwas
1: Dog-Trio,
0: drauf. So, habe ich aber noch eine Platte von Diamaci Fredo Fa. Das wollen wir hören. Im Original ein Song von.
1: ja. Ja, wenn ich das kurz korrigieren darf,
0: Ja.
1: dann heißt das Macchia Freddofa.
0: Ich muss das noch lernen. Aber ist das jetzt wirklich italienisch?
1: Das ist italienisch, ja. Das ist ein Coversong von der Nada.
0: Kennen die viele noch? Das ist noch länger her, ne? Dann.
1: Das ist sehr, sehr lange her, ja, sehr, sehr lange
0: Das
1: her.
0: kennst du aus anderen
1: Und ich
0: vorhergehenden
1: habe mich.
0: Generationen. 69 war
1: Ja, das.
0: das
1: Genau,
0: gewesen.
1: 69, ja,
0: Na da.
1: das ist eine ganze, ganze Weile her. Das war früher auf jeden Fall ein Banger,
0: How good it
1: würde ich es mal
0: is.
1: so beschreiben. Ja, ich habe mich dazu entschieden, quasi diesen Song in der jetzigen Generation etwas aufzufrischen, ein bisschen eine neue Seite verleihen.
0: Ja, was ist ja von einer Dame namens Nada, ne?
1: Bitte?
0: Von einer Dame namens Nada, 69.
1: Genau,
0: Ja, gut, ich,
1: 69 von der Nada, ja.
0: dann hören wir das in deiner Fassung. Heute also mit dabei. Schön. Und das ist sie, das ist Alice. Das will ich ja nochmal ankündigen, das wir ja nochmal unbedingt gesagt haben.
2: Ja, bei uns in der Hitparade geht es jetzt weiter mit der Position Nummer 9 auf der 5 war in der letzten Woche. Es klingt alles ein bisschen elektronischer als früher, aber hat 50-jähriges Jubiläum. Da gibt es eine Sonderausgabe von seinem Hit Sommer in der Stadt. Es geht um Wolfgang Petri. Er ist auch.

0: letzte Woche 5, diese Woche 9. Sommer in der Stadt der Wolfgang Petri in dieser neuen Fassung poppig im Prinzip. 3 Wochen dabei. So, in die ersten 5. Was erzähle ich? Quatsch, gleich jetzt weiter mit Platz 8. Liegt euch noch, dann kommen wir in unserer Mischung. Erstmal, ja, was ganz kurzes, 1,53. Ja, wie geht's dir, Aaron? Gut, nicht? Oder? Von,
1: how do you do it? 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Heißt der Titel von Gary and the Pacemaker.
0: Ja, die haben nicht den Stadion-Song immer gesungen haben, ne? You Never Walk Alone. Wir nehmen diese Nummer und danach gleich dran gespielt von ja, seiner 84er LP, Österreicher Peter Schilling. Der war letztens ja mit dem neuen Material wieder da. Aber hier spielen wir noch was ganz Rares von Peter von 84 Jahren. Wie viele Punkte gibt's?
1: Genau, aus dem Album, glaube ich, ist ja 10.000 Punkte.
0: Aber erstmal Gary and the Pacemaker.

0: Ja, weiter geht's an. Jetzt sind wir bei Platz 8, nachdem wir 10.000 Punkte von Peter Schilling nochmal absagen. Nummer 8 in der Hitparade. Wir haben sie echt die ersten zwei Wochen nicht ausgespielt als Neuvorstellung. Und dann muss auch Platz 1 war. Aber letzte Woche klappte das, als sie auf 6 war. Und jetzt ist sie in der dritten Woche von 6 auf 8 runter.
1: Trauriges Lied ja, hat sie für ihren Mann geschrieben. Die Liebe meines Lebens, für immer du. Hier ist Claudia Jung.

0: Jahren sagte Claudia Jung für immer, du, die Liebe meines Lebens, von 6 auf 8. Und gleich ist weiter mit 7 und 6. Auch vorhin noch erstmal dann zwei schöne Oldies. Ne? Wird auch ein bisschen weiter geplaudert mit unserem Gast, eher in der 4. Stunde. Jetzt haben wir erstmal noch ein bisschen Titel zu schaffen. Da haben wir gleich zum 2. Mal Peter Maffay. Von 76 sagten wir ja.
1: Und es war Sommer.
0: Na, ist ja also ganz gut. Ja, aber also letzte Woche Temperaturen, da kann man nochmal drüber reden. Und vorher noch
1: was von 80. Wird ja wieder warm, kann bleiben.
0: Ja, kann bleiben. Und auch was kann bleiben, kann eigentlich diese Sledge-Geschwister, die eine tolle Ballade, ne, von 85 hatten. Auch das können wir wieder mal spielen. Ich sag mal, Sister Sledge mit
1: Frankie, wobei ich das eher nicht als Ballade empfinde, muss ich mal sagen. Das ist doch...
0: Ja, hört einfach. Sister Sledge und dann Peter Maffay.

0: Happy We Are New Club heute mit Alice. Wollen wir mal Alice Edel sagen, aber wenn wir das nicht immer sagen, wissen die Spätentscheider nicht, mit wem wir es heute zu tun haben. Was bist du eigentlich für ein Sternzeichen, Alice?
1: Ich bin vom Sternzeichen Wassermann.
0: Aha, so Januar, Februar, ne? Übergang.
1: Februar 18.
0: 18. Also schon fast Richtung Fisch, aber es ist immer noch Wassermann. Ja, dann, ich bin im Januar immer Geburtstag, ich bin Steinbock, bin davor. Da müssen wir ja immer im Kalten feiern, ne? Das ist nicht so eine Sommerparty machen kannst. Aber stört
1: ja,
0: nicht, ne?
1: das stimmt. Das ist immer sehr traurig, dass man im Kalten feiern muss, aber eigentlich finde ich es eigentlich auch ganz nett. Ich bin immer gerne ein Teetrinker, also trinke ich sehr, sehr viel Tee, auch an meinem Geburtstag gibt es
0: einen. Nicht, dass man die verwechseln, die sagen immer, die haben einen Tee, aber das ist eine völlig andere Geschichte, die mit Tee an sich ja nichts zu tun haben. Aber was hast du da so für Teesorten, die du so bevorzugst?
1: Ich trinke ganz gerne Fencheltee,
0: ach, beruhigt vielleicht ja noch, wie Udo Jürgens immer getrunken hat damals.
1: Ja, auch sehr interessante genau, Geschichte. Also das ist eine sehr untypische Teesorte vielleicht, die man mögen könnte. Aber tatsächlich, ja. Ansonsten Grüntee finde ich auch ganz toll. Und natürlich Früchtetee ist immer gut.
0: Mensch, da lernt man
1: Kann
0: auch
1: man
0: was.
1: immer trinken.
0: Okay, alles klar.

0: Team Petermaffay gibt noch mal Absagen, aber jetzt sind wir bei Platz 7 und Platz 6 der Hitparade. Aus Zeitgründen sag mal beide hintereinander an, weil es zwei Neueinsteiger sind, die wollen wir ausspielen, bevor wir die Top 5 in der vierten Stunde haben und noch ein paar Oldies, unser Schnelldurchlauf der Neuvorstellung und unseren Gast weiterhin, ja, der Ali Cedil. Jetzt haben wir 7 und 6 auch neu reingekommen von den 10 Neueinstiegen. Wenn haben wir auf 7?
1: Ja, Sophie Alice Baxter mit Glamorous.
0: Ganz toll.
1: Eingestiegen, ja.
0: Mit House Music von ihr. Und Nummer 6. Aus Italien, ein Titel, der 2000 schon mal kam. Jetzt hat das Mr. Ramazzotti mit einer vollen Dali gesungen.
1: Genau, das klingt wieder so schön italienisch. Fuego en full fuego.
0: Ich weiß nicht, was
1: du sagst. Stopp.
0: 7 Sophie Alice Baxter, 6
1: Fuego en el fuego.
0: Jetzt spricht er euch leider gar nicht mehr auf, wenn die Italiener sprechen. Aaron, heb's dir auf, wir sind gleich wieder da. Marco und Aaron gleich in der vierten Stunde Radio Club.
1: Bis gleich. Verrückt.

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2: 21 Uhr.
3: Das Harz-Börde-Wetter.
4: Heute Abend liegen die Höchstwerte bei 29 Grad. Es ist überwiegend bewölkt und auch leichte Regenschauer sind möglich. In der Nacht zum Samstag kühlt es sich auf 18 Grad ab. Der Himmel ist weiterhin bewölkt und ab und an kann es auch noch regnen. Morgen gibt es einen Mix aus Sonne und Wolken. Vereinzelt ist leichter Regen möglich und die Temperatur

0: gemacht und hatten da mit ihrer Box aufgebaut, viel aus den 80er Jahren gespielt, fand ich toll. Und da lief plötzlich was, was vor 10 Jahren schon mal gibt. Und ein tolles Projekt. So ein bisschen dieser Computer, Nintendo-Musik aus den 90er Jahren, aber auch so ein bisschen gepaart mit ja, Stilen aus dem House Music und den 80er Jahren und alles instrumental. Das macht Ponzo Island. Wie heißt der Titel von 2016?
1: Super Koto heißt der Titel. Mir fällt noch was zu Eros Ramazzotti ein. Der Titel ist tatsächlich Spanisch, ne? Für Ego L.
0: Ach so, der Nachtrag zu Platz 6. Vorhin. Klar. 6 Eros Ramazzotti, 7 Sophie Alice Baxter. Der Nachtrag haben wir ja bei der letzten Hitparade gehört. Jetzt Ponzo Island, Super Koto.

0: Ja, viele Teile noch mit der Alice haben wir da noch, Alice Edel. Und wir hatten Ponzu Island, müssen wir absagen, mit Super Koto und diese extra Musik. Ja, da verlassen einige die Spotify-Listen und kehren zu uns, zu Radio HBB und hören wieder mal Radio, Aaron. Schön, da kann man sagen, alles ist gut, was?
1: Ja, alles ist gut. Immer ist alles gut. Auch wenn das Nena zum Beispiel auf Platz 5 jetzt singt.
0: Ganz
1: Neu
0: neu. Von 0
1: eingestiegen.
0: auf

0: Alles
1: Gut, das war unser Platz 5 und wir sind auf dem besten Weg in die Spitzengruppe vor. Gibt es allerdings nochmal einen schönen Oldie von 1962.
2: und da haben wir, ja, Don't Play the Song, wir spielen es trotzdem. Nicht nur Stand By Me war für den Sänger von, nach, jetzt geht's schon wieder los, sonst habe ich immer alles gewusst, gibt's da wohl gar nicht. Ja, sagen wir gleich, aber Benny King ist das natürlich. Drifters, klar, jetzt wieder klar, Benny King.

0: Naja, von wegen wie Benny King, Don't Play That Song, sagt. Wir werden Halleluja spielen. Wir kommen zu deiner Coverfassung. Alicia Edel heute unser Gast. Alle kennen ja nun von der Alicia Keys aus Amerika Falling. Falling, was sie Ende 2001 gebracht hat, ihr ganz großer Titel. Dann war es 2007 No One. Aber Halleluja haben wir irgendwie verpasst. Wie kommst du auf diese Nummer? Hat übrigens nichts mit der Leonard Cohen Nummer zu tun, die im Weihnachtsnummer gesungen wird. Das ist eine ganz andere Nummer. Wie bist du zu dieser von der Alicia gekommen? Wegen dem Namen gleich halt fast? Alicia und Alicia? Oder?
1: Tatsächlich habe ich eigentlich Alicia Keys schon immer gehört. Also ist eigentlich einer meiner Top 1 Artists, ja, die ich sehr, sehr gerne höre. Und ich höre eigentlich alles von ihr. Also ich weiß jetzt nicht, was aktuell gerade momentan von ihr ist, aber eigentlich höre ich mich da immer durch. Und ja, wie du schon gesagt hast, man kennt eigentlich immer so die üblichen Titel, also zum Beispiel Fallen oder ein Got You oder No One, aber ich wollte einfach mal einen Titel nehmen, den man jetzt zum Beispiel nicht so kennt. Einfach weil ich finde, dass dieser Titel eben auch die Aufmerksamkeit verdient hat, da es nämlich auch ein wunderschöner Titel ist von ihr.
0: Ja, dann haben wir mal deine Fassung. Und wann hast du die gemacht, Alicia?
1: Da fragst du mich Sachen, du. Das war allerdings schon einige Zeit her.
0: 24
1: Tatsächlich
0: Minuten?
1: bin ich mit Daten in meinem Kopf nicht so die Beste. Aber das war, einen Moment, das sage ich dir gleich.
0: Okay, vielleicht gehen wir es noch aus.
1: Ja, das kriege ich sofort raus, wann das war. Das war allerdings schon einige paar Jahre her. Das war, wann war das denn?
0: Wir gucken parallel gerade. Also wenn du dann auch richtig liegst, haben wir das. 24, hat er recht, Juni 24. Ich muss mal auf mich vertrauen.
1: Ja. 24, ja, tatsächlich.
0: Dann hören wir es mal.

0: Halleluja, die Alicia Keys Nummer von Alicia, heute Gast, Alicia Edel, noch 23, aus Ludwigsburg, jetzt ja in Asperg, ja, und naja, man kennt den Begriff wahrscheinlich eher aus der Medizin, ne, ist das dieses Asperg? Dieses Syndrom, was man immer sagt.
1: Das Asperger-Syndrom. Ja, tatsächlich. Aber woher der Name jetzt kommt, von der Stadt Asperg,
0: das Autismus,
1: weiß ich jetzt nicht, ob der von diesem Begriff kommt.
0: Ja, vom Autismus kommt das ja. Hm. Ja, weil du bist Asperg, dann genauso geschrieben, dieses Asperg, oder? Nee, das hat nichts zu tun. Es, ja, gab, also es gab einen Kinderarzt, der hieß Hans Asperger, und der hat das mal entwickelt damals, diese Variante für den Autismus. Aber das Asperg, der Ort, wird ähnlich geschrieben, oder?
1: Genau, da wird ähnlich geschrieben. Also Asperg einfach mit, also mit G hinten.
0: Ich habe mal so doof gefragt mit diesem, der das erfunden hat, oder zumindest mit diesem Krankheitsbild, weil die Frage kommen kann, weil wenn ich das gehört habe, hat man da gleich in dem Moment da mal dran gedacht.
1: Ja, tatsächlich haben einige, also stellen einige auch die Frage, ob das damit was zu tun hat, aber tatsächlich kenne ich mich nicht so mit der Geschichte aus Asperg aus. Deswegen wüsste ich nicht, wie ich dir da weiterhelfen kann. Aber ich glaube nicht, dass das was mit der Krankheit zu tun hat.
0: Okay, wir machen was anderes zum Thema. Und zwar, dass so deine nächsten Gigs, wo man dich so empfinden kann, also nicht nur in dem Europapark was war, sondern ob du schon eigenständig Konzerte machst oder dich immer irgendwo an Veranstaltungen mit mehreren Künstlern dranhängst. Wo bist du und wie so zu sehen? Demnächst.
1: Ja, tatsächlich. Im September, am 17. September, wird es eine Live-Session geben in Stuttgart. Da kann ich aber noch nichts Genaues dazu sagen, da es noch nicht sicher ist, an welchem Ort sie stattfindet. Und es allgemein noch geplant wird, aber das ist nämlich ein nächster Gig, der geplant ist. So halber schon. Und ansonsten an Silvester wird es natürlich auch eine Silvesterparty geben. Und da wird auch live aufgetreten quasi.
0: Was machst du in August? Das ist da Pause mal, ja?
1: Im August mache ich Pause, da bin ich nicht da, endlich mal. Da gönne ich mir ein bisschen Strandluft. Das brauche ich jetzt.
0: Gönnst du dir?
1: Auf jeden Fall. Also auf alle Fälle.
0: Aber was anderes, technisch, damals ja, heute Video ist ja ganz groß, aber 1979 hat das auch schon alles verändert. Die Radioleute hatten sich beklagt, dass das Video ja den Radiostar verändert haben. Die Buggles, war natürlich dann, Aaron wird gleich noch was dazu sagen, 1979, ich glaube durch den MTV-Sender da nochmal eher hoch hervorgekommen international. Also Buggles, Video killed a Radio Star.

0: Der Titel, der zuerst auf MTV lief, Video ja. Killed the Radio Star von den Buggles aus dem Jahr 1979.
1: Und 85 ging es in der erste jetzt durch MTV gut. Ja, so ist es. Da fahrt man übrigens Halleluja. Und das ist eine Alice Keys Nummer, die unser Gast Alice Edel, die Alice Edel, nachgesungen hat. Das haben wir auch gehört. Und jetzt gehen wir zur Hitparade zurück. Und die Zwillinge, die wir vor 4 Wochen so schön im Interview hatten, ne, die beiden von Bunch of Ace, haben gleich 2 Titel und in den ersten 4. Und ihr länger platzierter ist auf Nummer 4 der Hitparade.
0: Platz 4, Bunch of Ace, Feel the Sunshine. Ja, die Sonne scheint, schaut aus dem Fenster, es wird wieder warm.
1: Wie viele Wochen 3 dabei?
0: Mal 3 in der letzten Woche, 7 Wochen dabei.
1: 7 schon, einmal dürfen sie mit dem Titel noch. Ja.

0: Bunch of Ace, Feel the Sunshine, die Sonne ist rausgekommen, sieh mal dabei, einmal dürfen sie noch.
1: Ja, jetzt machen wir so schnell wie die Nummer 6. Ja, und weg. Und ein Titel kommt da noch, ne? Der ist sogar auf 2 gekommen. So viel darf ich schon versprechen, die neue von Bunch of Ace. Vorher noch gleich, ja, 2 Ullis haben wir erstmal noch. Und ja, in Hamburg ist sie aufgetreten. 80er-Jahre-Veranstaltung und im Video sah das irgendwie aus, als wenn sie nicht mehr so richtig kann, die Töne live nicht so richtig getroffen, haben sich viele ausgelassen im Netz. Und eine Bekannte von mir, die war dort und die hat gehört, nö, live klang das gut. Ne? Zimmer der Fox, Gemalt waren alle da, Alphabet waren da, Camouflage waren da und auch sie, die Sandra. Ne? Da haben wir was 1988, mehr reden wir dann beim nächsten Mal, damit wir heute alles schaffen hier wieder, du.
0: Secret Land gecovert von Trenchcoat Man.
1: Von Fabrik. Nee,
0: Quatsch, das war falsch.
1: Sag's doch. Ja, aber alles hat mit Mr. Kretu zu tun.
0: Jörg, jetzt hier nicht her. Von 88 ein Superhit von Sandra.
1: Superhit, genau.

0: Ja, geiles Leben, Glasperlenspiel als Trost der Uli von 2015, weil sie nämlich mit ihrem aktuellen Titel aus der Hitparade rausgeflogen waren mit dem Dein Hoodie. Waren sie aber auch schon 6-mal bei also gewesen.
1: Geiles Leben nicht mehr bei. Kann man haben. Ein geiles Leben kann man haben, wenn man nicht immer 1000-mal Nein sagen muss, ne? Aber in manchen Fällen muss man es eben. Und das hat Kerstin Ott gemacht. Und das sehr gut, sogar mit Platz 3 als Neueinsteiger kann man gratulieren.
0: Den haben wir schon mal gesagt, 1000-mal Nein. Aber bevor wir zu den Top 3 kommen, wir graben uns Zeit frei, weil ja der Schnelldurchlauf der Neuverstellung zum Ende der Sendung mit den 7 Minuten noch kommt. Und Top 3 gleich ausgespielt. Auch vorher noch der letzte Block von unserem Interview mit der Alice. Ich auch noch einmal unterhalten wir uns kurz mit der Alice. Also da muss man ein bisschen was tun, um da wirklich reinzukommen in die ganzen Medien. Du sagst Spotify, um da eine Liste vielleicht zu landen. Insta, einfach Instagram. So können doch alle mit Insta abkürzen. Und das ist nicht mehr so bei Facebook für viele geläufig. Aber wie weit bist du denn in TikTok vertreten? Kann man da...
2: In TikTok? Man kann mich finden auf Instagram, auf TikTok und auf Facebook unter Alice Edel. Natürlich auch auf YouTube. Tatsächlich bin ich gerade noch am Schleifen etwas, weil das jetzt doch alles ganz schnell ging. Und zwar nach dem Welcome to Europe Contest. Deswegen bin ich gerade fleißig am, Karriere aufbauen und gleichzeitig irgendwie noch Influencer zu werden, weil heutzutage ist das ja sehr, sehr wichtig. Deswegen bin ich da fleißig am Schleifen. Tatsächlich. Genau. Okay. Aber ich bin auf einem guten Weg. Klein, aber fein, aber auf einem guten Weg.
0: Ja, wie der Wellerman mit seinem Sea Shanty in der Wellerman Camps. Hat ja einen großen Erfolg durch TikTok und vielleicht gelingt es da, weil man ja nicht nur diese kurzen Clips machen kann, da brauchen wir eine große User-Gemeinde, wie man immer da hat, ne? Um da alles, aber es ist auch viel Arbeit, um das immer auf Vordermann zu halten. Machst du das immer für dich selbst oder hast du da auch so ein paar Manager, die dir extra für das Internet da so, für die ganzen Social Media, für dich da das auf Vordermann bringen?
2: Nein, tatsächlich mache ich alles selber. Ich habe bis jetzt noch keine Manager, die das für mich erledigen. Ich habe nur einen Manager, beziehungsweise meine Mama, die mir gewisse Termine legt, so was Interviews angeht zum Beispiel, schön, so wichtigere Termine. Also die regelt das dann ein bisschen, genau. Aber Social Media kümmere ich mich eigentlich momentan noch selber drum, genau.
0: Okay,
2: ja, es ist natürlich... Es ist natürlich sehr anstrengend, man muss immer up-to-date sein, man muss immer fleißig posten.
0: Richtig.
2: Es ist natürlich nicht wenig abverlangt, aber es macht auch Spaß. Also ich finde, es sollte auch Spaß machen, deswegen, ja, würde ich sagen, langsam geht's voran. Also besser langsam als zu schnell, Hauptsache es geht voran.
0: Ja, es geht voran. Ja, da können wir uns danken auf ein nächstes Mal. 8 Wochen Hitparade für den aktuellen Titel, das haben wir vorhin alles schon nochmal gesagt. Und da wollen wir schauen, wo du da 8 Wochen lang landen kannst, ob es 8 Wochen werden, sondern die Top 20 sich gut hält. Gucken, wie dein Fankreis sich drauf bewegt und unsere Hörerschaft. Und dann auf ein nächstes Mal und vielen Dank für unser zauberhaftes Interview mit Alice Edel.
2: Ich danke dir.
0: Okay, bis zum nächsten Mal.

0: Platz 3 hat Aachen ja schon davor gesagt, ganz neu drin. Ne? Nachdem die Rosalinde ja rausgeflogen war vor einigen Wochen, ist sie mit diesem Burner, was schon eine Weile läuft, auf den dritten Platz. Tausendmal nein. Hat man gescherzt beim letzten Mal, aber wurde ja tausendmal ja gespielt. Und Nummer 2 haben wir ja auch schon indirekt verraten, ne? Durch Platz 4.
1: Also vorhin schon angekündigt, Bunch of Aces, die hatten wir ja schon mal drin, mit Field of Sunshine, und jetzt kommen sie mit Käfig aus Gold.
0: Der neue Titel von 0 auf 2, die Zwillis.

0: Willis, Pancho Weiß, die beiden haben sich daran gewöhnt, dass ich das immer so sage, ne? Alessia und Alandra, den Namen habe ich noch drauf. Der Papa ist Axel und die sind ständig auch am Video drehen, am Produzieren. Neue Sachen, ganz toll. So, ja, und die Überraschung ist unser Siegertitel. Von 0 auf 1, beim letzten Mal haben wir ihn als Interviewgast dabei. Er macht ja seine Schlagershow auch im Radio in einigen Stationen. Ja, und macht auch Musik. Und diesmal von Perls Michael Barakowski eine Coverfassung. Kann man gratulieren zum ersten Platz, Aaron.
1: Ich kann nur sagen, die Zeit ist schon wieder vergangen. Wir sind am
0: Ja.
1: Ende der Sendung angekommen. Zeit, die nie vergeht. Ralf Bogart,
0: Erster
1: unsere neue Nummer
0: Platz.
1: 1.
0: Ist, ne? Achtmal dürfen die wiederkommen. Geht auf radio-hbb.de. Da findet ihr auch dann die Link zu unserer Hitparade. Im Facebook habe ich es auch in einige Gruppen, haben wir das dann so drin, dass ihr das bis Dienstag 18:05 Titel aussuchen müsst und abschicken dort aus Neuvorstellungen und Platzierten. Zu den Neuvorstellungen kommen wir gleich in angespielter Form. Aaron muss schon mal los. Die Neuvorstellungen mache ich dann noch ganz allein. Die 7 Minuten. Aaron muss schon mal dann los, dass er den Bus nicht verpasst. Das ist eine kleine Veranstaltung. Bis nächsten Samstag.
1: Ja,
0: Aaron,
1: macht's
0: danke.
1: gut, habt eine schöne Woche.
0: Danke auch der Alice. Und dann aber auch mal noch, ja, ganz genau, Freitag 18 bis 22 über die Sendung wiederholt. So, lass mal die Aufstellung Radio Club. So ist das gut, oder? Machen wir so.
1: Ich sehe das auch so. Ja,
0: Gut.
1: kann man die gute Mischung beibehalten, die wir immer hatten. Und ob das dann nun Neuvorstellung heißt oder Platzierung heißt, die Neuen waren ja auch schon immer dabei. Und damit sind wir eigentlich wieder bei der alten Mischung, ne?
0: Jetzt
1: So
0: müssen
1: wie
0: wir
1: es im
0: mal was machen.
1: Radio
0: Jetzt
1: Club
0: müssen wir
1: sein
0: los.
1: sollte.
0: Du musst los, mein guter Freund. Nicht? Danke, dass du da warst.
1: Ja,
0: Ich habe es
1: ich renne
0: gesagt.
1: schon mal zur Studiotür.
0: Das
1: Macht's
0: war eine
1: gut.
0: neueinsteigerreiche Hitparade. Viele Oldies, die nicht gewählt werden können. Also tschüss, mach's gut, Aaron. Bye, bye.
1: Tschüss.

0: Und dies ist unser Schnelldurchlauf der Neuverstellungen. Auf vielfachem Wunsch aus Berlin ist das Neue von Norby und Cindy Berger. Die machen wieder ein Duett. Doch die Liebe, sie bleibt unsere zweite Neuverstellung.
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Das ist die fünfte Neuvorstellung. 2023 hatte sie Boys of Germany gewonnen. Melu Lewis, ihre neue I'm Not Here For You.

Und jetzt nochmal mit der rauen Gratstimme, auch der mit DSDS mal zu tun gehabt. Das ist Mike Leon Krosch. Gentleman, seine neue 6. Neuvorstellung.

Alle neue Verschwörungsgesetze zum Reinhören, außer die erste, die haben wir vorher mit der Aufzählung noch vergessen, ist ja unser Gast, die Alice Edel. Die hat mal als erste neue Verschwörung, die war ausgespielt, jetzt sind wir bei der siebten neue Verschwörung. Die bringen immer auch nicht Stoff. Katy Perry ist wieder mal da. Mit der siebten neue Verschwörung. Watch it burn!

der Kult auch ein ganz sympathischer Mensch, den wir mal ein paar Mal im Interview hatten. Den wollten wir ihn ja auch wieder mal haben. Ja, da klappte das nicht so kurzfristig. Das ist das Neue von Nick Howard, unsere achte Neuvorstellung. Closer to You.

Das ist Vincent Weiss, 9. Neuvorstellung. 5 U ist noch ein Haken dran. Vincent Weiss.

0: schon besucht.
1: Das ist Österreich, ganz gemütlich, der Sänger Gilbert.
0: Bei Schlager. War das Glück wohl scheinbar ausgebucht.
1: Alles bleibt anders. 10. Neuverstellung, Gilbert.
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Das ist Annika Russo. Die 11. Neuvorstellung 2023 beim Eurovision Song Contest Vorentscheid ist immer aufgetreten. Wir wissen immer öfter was von ihr. Die ist ja auch neu. Rose Colored Classes, Annika Russo.

der Fußball-WM ist ja eigentlich schon vorbei, die Fußball-WM. Haben ein bisschen spät reagiert, hier hat man als Neuverstellung nicht, ist in den Top 2 der ganzen Charts. Der Titel Die Die, Shakira und Burna Boy jetzt noch als 12. Neuverstellung nachgeholt. Denk dran, was man reinwählt. Das kommt dann vor der Länge in den Top 20 innerhalb der 4 Stunden Sendung. Die Neuvorstellung angespielt, außer die Gastneuvorstellung von dem Gast, der immer da ist. An Anna R. bei Erinnerungen von Rosenstolz. Ich bin ich, wir sind wir. Gecovert von Safia. Die letzte war ja kurz vorm Ziel. Wir hatten ein Interview schon mit ihr gemacht. Vielleicht hören wir wieder mal was von ihr interviewtechnisch. Hier ist das Neue von Safia. 13. Neuvorstellung. Wir sind wir.

Das ist die letzte neue Vorstellung. Die 14. kann mitgewählt werden in die nächste Hitbar, den Joris. Der 2015 ja vielen bekannt. Sternenstaub, sein neuer Joris, neue Vorstellung 14. Der Aaron hat es ja schon aufgemacht. Ich sage auch Tschüss, Freitag 18 bis 22 über die Sendung wiederholt. Das waren die angespielten Neuvorstellungen, die ihr mitwählen könnt. Aus hitbaren Titeln, Platzierten und den Neuvorstellungen. Tschüss, bis zum nächsten Mal. Das sagt euer Marco.

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2: 22 Uhr.
3: Das Harz-Börde-Wetter.
4: Heute Abend liegen die Höchstwerte bei 29 Grad. Es ist überwiegend bewölkt und auch leichte Regenschauer sind möglich. In der Nacht zum Samstag kühlt es sich auf 18 Grad ab. Der Himmel ist weiterhin bewölkt und ab und an kann es auch noch regnen. Morgen gibt es einen Mix aus Sonne und Wolken. Vereinzelt ist leichter Regen möglich und die Temperaturen liegen bei etwa 24 Grad. Der weitere Trend. Am Wochenende bleibt es mit einer Mischung aus Sonne und Wolken weiterhin wechselhaft. Es bleibt aber voraussichtlich trocken und die Temperaturen erreichen Werte von etwa 28 Grad. Einen schönen Abend wünscht Ihnen Vanessa Heine.

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1: 23 Uhr.
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2: Heute Abend liegen die Höchstwerte bei 29 Grad. Es ist überwiegend bewölkt und auch leichte Regenschauer sind möglich. In der Nacht zum Samstag kühlt es sich auf 18 Grad ab. Der Himmel ist weiterhin bewölkt und ab und an kann es auch noch regnen. Morgen gibt es einen Mix aus Sonne und Wolken. Vereinzelt ist leichter Regen möglich und die Temperaturen liegen bei etwa 24 Grad. Der weitere Trend. Am Wochenende bleibt es mit einer Mischung aus Sonne und Wolken weiterhin wechselhaft. Es bleibt aber voraussichtlich trocken und die Temperaturen erreichen Werte von etwa 28 Grad. Einen schönen Abend wünscht Ihnen Vanessa Heinel.

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0: Das Harz-Börde-Wetter.
2: In der Nacht ist es meist bewölkt und vereinzelt kann es leicht regnen. Die Tiefstwerte liegen bei 18 Grad. Heute wird es im Verlauf des Tages Höchstwerte von etwa 26 Grad geben. Die Sonne wechselt sich mit den Wolken ab und ab und an kann es dann auch leichte Regenschauer geben. Am Abend klart der Himmel auf und die Temperaturen liegen bei 22 Grad. Der weitere Trend. In den nächsten Tagen wird es einen Mix aus Sonne und Wolken geben, aber es bleibt wahrscheinlich trocken. Die Höchstwerte liegen bei etwa 28 Grad. Eine angenehme Nacht wünscht Ihnen Vanessa Heinel.
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1: 1 Uhr.
2: Das Harz-Börde-Wetter.
3: In der Nacht ist es meist bewölkt und vereinzelt kann es leicht regnen. Die Tiefstwerte liegen bei 18 Grad. Heute wird es im Verlauf des Tages Höchstwerte von etwa 26 Grad geben. Die Sonne wechselt sich mit den Wolken ab und ab und an kann es dann auch leichte Regenschauer geben. Am Abend klart der Himmel auf und die Temperaturen liegen bei 22 Grad. Der weitere Trend. In den nächsten Tagen wird es einen Mix aus Sonne und Wolken geben, aber es bleibt wahrscheinlich trocken. Die Höchstwerte liegen bei etwa 28 Grad. Eine angenehme Nacht wünscht Ihnen Vanessa Heinl.
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2: 2 Uhr.
3: Das Harz-Börde-Wetter.
4: In der Nacht ist es meist bewölkt und vereinzelt kann es leicht regnen. Die Tiefstwerte liegen bei 18 Grad. Heute wird es im Verlauf des Tages Höchstwerte von etwa 26 Grad geben. Die Sonne wechselt sich mit den Wolken ab und ab und an kann es dann auch leichte Regenschauer geben. Am Abend klart der Himmel auf und die Temperaturen liegen bei 22 Grad. Der weitere Trend. In den nächsten Tagen wird es einen Mix aus Sonne und Wolken geben, aber es bleibt wahrscheinlich trocken. Die Höchstwerte liegen bei etwa 28 Grad. Eine angenehme Nacht wünscht Ihnen Vanessa Heinel.
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